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0: wir freuen uns sehr. Neue Woche, neues Glück. Auch, dass ihr wieder mit am Start
1: schön,
0: seid und uns ganz
1: schön
0: fleißig hier zuhört.
1: Danke.
0: Obwohl bei so einigen denke ich mir das Gegenteil. Bitte,
1: bitte
0: schaltet einfach ab.
1: Nein.
0: Mehr dazu hört ihr gleich.
1: Jetzt hört erstmal Teddy Swims und Mr. Know-It-All. Habt einen wunderschönen Montag. 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

0: Nein, bitte nicht reinhören. Hallo Energy am Morgen, ist einem hier mit mir, Anna, guten Morgen und Ben.
1: Morgen.
0: Wenn man neue Leute kennenlernt, irgendwie man ist, keine Ahnung, auf einem Date oder man ist auf einer Party, man kommt so ein bisschen ins Quatschen, dann wird man ja auch öfter mal gefragt, und was machst du denn eigentlich so beruflich?
1: Radiomoderatorin
0: ist er. Ja, dann erzähle ich, naja, ich bin hier bei Energy, erzähle halt immer von morgens bis 5 bis 10.
1: Ja.
0: Und dann wird meistens gesagt, ach ja, spannend, du, dann muss ich doch mal reinhören.
1: Nein, bitte nicht.
0: Und ich hasse das. Also, nicht, versteht mich nicht falsch, ich liebe, dass ihr unser
1: Wir
0: Programm
1: freuen uns, eine
0: und
1: große
0: bitte
1: Ehre.
0: Hört auch weiter Energy.

0: aber nicht die Leute, die ich privat kenne, ja, potenziell kennenlernen möchte oder vielleicht auch noch rattenscharfe, ne? Weil ich ja dann total aufpassen muss,
1: ja, was
0: ich hier erzähle. Das ist ja quasi schon so ein bisschen unser digitales
1: die
0: Tagebuch.
1: Die halbe Guten Morgen-Verwandtschaft hört hier zu. Grüße an Mama und Papa, die
0: Oma
1: immer zuhören quasi.
0: Grade,
1: Oma
0: ja
1: hört auch. Ja. Bei mir, bei meiner Familie habe ich Verbot gesagt, weil die immer sagen, wir hören, wir freuen uns. Da habe ich gesagt, nee, ich gehe auch nicht zu meinem Onkel und gucke ihm beim Fliesenlegen zu.
0: Nee.
1: Das ist, ich möchte das wenigstens in der Familie. Soll das?
0: Finde ich nämlich auch. Also alle, ihr dürft alle
1: wir
0: hören.
1: Wir lieben euch,
0: genau,
1: bitte mehr.
0: Aber die, meine Familie und die mich privat kennen oder
1: raus
0: potenzielle Partner, Partnerin, auch bitte nicht
1: jetzt
0: hören.
1: Jetzt das Radio runterschalten, danke.
0: Jetzt muss ich aufpassen.

0: Tee.
1: Oh. Tee wie Tastatur, Tiger.
2: Mehr Tipps gibt's nicht. Du hast 30 Sekunden, musst mit dem Buchstaben T 5 richtige Antworten geben, wenn Anna die Kategorien gibt. Ist mal eine Blöde dabei und dir fällt nichts ein, kein Problem. Du schreist einfach weiter und kriegst eine neue. Mhm. Hauptsache 5 richtige sind am Ende beisammen.
3: Alles klar.
2: Okay. Erik bereit, Anna bereit, los geht's.
1: Ein Kosename mit T.
3: Tiger.
1: Eine Süßigkeit mit T. Sonst sag weiter.
3: Weiter.
1: Eine Teesorte.
3: Weiter.
1: Das passt in einen Koffer.
3: Tube.
2: Ja, gut.
1: Ein Kleidungsstück.
3: Tragegut.
2: Ja, gut.
1: Eine Verabschiedung.
3: Weiter.
2: Nein! Das hat nicht, T ist ja der furchtbarste Buchstabe der Welt. Mir ist auch nichts eingefallen. Oh Mann!
3: Mann.
2: Das war sehr schade. T, schwieriger Buchstabe, aber gar kein Problem. 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
9: Im Studio Anna Löwer.
10: Die SPD wirft Bundesgesundheitsminister Linnemann vor, bei der Pflegereform vor allem Kürzungen zu planen. Es fehlten grundlegende Strukturreformen, kritisieren die Sozialdemokraten. Vor der Kabinettssitzung am Mittwoch soll es deshalb weitere Verhandlungen geben. Die EU geht gegen sogenanntes Werbe-Greenwashing vor. Es gelten jetzt strengere Regeln. Produkte dürfen nur noch als umweltfreundlich oder klimaneutral beworben werden, wenn die Hersteller das belegen können. Und es reicht nicht aus, wenn zum Ausgleich Bäume gepflanzt werden. Die Doppelspitze der Grünen will weitermachen. Franziska Brandner und Felix Banaschak streben eine zweite Amtszeit an. Sie wollen sich Anfang Dezember bei einem Parteitag erneut zur Wahl stellen. Brandner und Banaschak führen die Grünen seit knapp 2 Jahren. Die deutsche Fußballnationalmannschaft hat in der Nations League eine Niederlage eingefahren. Das Team um den neuen Bundestrainer Jürgen Klopp unterlag Griechenland mit 0:1. Zum ersten Mal überhaupt in der Länderspielgeschichte.
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12: Es ist Montag, wir starten rein in die neue Woche mit ein bisschen

0: bisschen Hass. Da bin ich ganz transparent zu euch. Es wird ja immer gesagt, ja, und man soll vom Herzen immer alles gönnen. Nein, dieser einen Lehrerin gönne ich gar nichts. Und die hat sich jetzt auf mein Handy verirrt mit einer neuen Nachricht. Ich raste komplett aus. Reden wir gleich drüber.
1: Ich bin aufgeregt. Wir hören jetzt erstmal Cat's Eye mit Animal. Habt einen schönen Montag.

0: Wie heißt es so schön? Man muss ja auch mal gönnen können. Und ich sag nein. Hallo, Energy am Morgen ist an, hier mit mir, Anna, guten Morgen und Ben.
1: Anna, was ist da los?
0: Ja, ich finde schon, irgendwie Karma existiert definitiv.
1: Ne?
0: Wenn du Gutes raussendest, dann bekommst du auch Gutes zurück. Und ich gönne wirklich Menschen von Herzen alles. Bis auf bestimmte Personen, die ich natürlich nicht leiden kann. Pass auf, Ben. Ich bin auf Instagram unterwegs und finde letztens den Instagram-Account von meinem alten Gymnasium.
1: Ja.
0: Und denke, ach krass, die haben jetzt einen Instagram-Account.
1: Wundert mich, dass du auf dem Gymnasium warst, aber weiter, ja.
0: Wann ist das denn passiert? Und dann sehe ich eine Meldung von einer Lehrerin, die mir wirklich die Schulzeit zur Hölle gemacht hat.
1: Ja.
0: Meine gute alte Deutschlehrerin, ich sag jetzt lieber mal keinen Namen.
1: Kennt jeder.
0: Mhm. Die wirklich nur nach Sympathie bewertet hat. Du musst dir vorstellen, ich habe was gesagt, okay, die Person nach mir sagt genau dasselbe, ja toll,
1: super
0: 14,
1: gut.
0: 15
1: Furchtbare
0: Punkte.
1: Lehrer.
0: So eine Lehrer verstehe ich einfach nicht. Und diese Lehrerin
1: ist jetzt
0: Schulleiterin geworden.
1: Nein!
0: Hat jetzt in ihre Kampagne auch geschrieben, entscheidend ist, was junge Menschen hilft, klar zu denken, selbstständig zu handeln und anderen mit Respekt zu begegnen.
1: Nein,
0: hast
1: nein,
0: du
1: nein.
0: selber nicht gemacht.
1: Anna, das wirst du im Leben noch öfter sehen, dass Menschen Karriere machen, die es eigentlich nicht verdient haben.
0: Ja.
1: Hier hat mal am Nachmittag so eine kleine Primle angefangen, eine richtige Hexe. Keiner mag die. Zack, ist die jetzt Morningshow-Moderatorin. Es ist manchmal merkwürdig. Manchmal kannst du da nicht.
0: Ich bin menschlich eine ganz große.

0: Morgen, hier ist Energy am Morgen für euch. Natürlich mit Anna, guten Morgen.
1: Hi.
0: Und mir Ben und mit Swiftie Pia.
2: Morgen.
0: Und das Pia, das hat einen guten Grund, denn Taylor Swift hat neue Musik rausgehauen. Patient Zero heißt die neue Nummer. Erzähl uns alles drüber.
2: Ja, also sie hat eine Freundin, die hat einen Anruf bekommen von einer anderen Freundin, die ihren Ex jetzt daten möchte.
0: Warte kurz. Okay, habe ich verstanden.
2: Und dann geht es eben darum, dass man ja irgendwann dieser Patient null mal war, weil der Ex-Mann war ja mal die erste Freundin von dem. Und die fragt um Tipps, wann man das daten sollte. Ja, nein, vielleicht. Und darum geht's in diesem Song.
1: Hat Taylor Swift denn gesagt, ja oder nein?
0: Also gibt's eine
2: Freundin. Es geht ja um die angebliche Freundin von Taylor. Man spekuliert, dass es Sophie Turner ist und es um Joe Jonas geht in dem Song.
1: Also ich finde, das geht ja gar nicht. Für mich sind die Typen meiner Freundinnen alles Steine. Sofort Steine.
0: Ja.
1: Und ich, also, man datet nicht den Ex-Partner, egal wie lange man schon getrennt ist. Es gibt Millionen Männer, lass die Finger davon.
0: Es ist komplett in Ordnung, weil das ist ein normaler Mensch. Ihr habt euch getrennt, also ihr seid nicht mehr zusammen, kann machen, was
2: er
0: will.
2: Der Song ist auch eher auf Annas Seite.
1: Also Ben, wenn du jetzt an meinen Ex-Freund dich ranmachst, dann raste ich aus.
0: Tobi. Taylor Swift jetzt hier für euch.

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1: Mit Lallinger, guten Morgen. Der Sommer ist noch da, meine Freunde. 28 Grad maximal bekommen wir heute und obendrauf noch strahlenden Sonnenschein in der gesamten wunderschönen Energy-Region. Wir schauen noch ganz kurz, wie es jetzt gerade aussieht. In Korb, da haben wir genau 12 Grad und in Klingen, da haben wir 7 Grad. Dann noch ein kurzer Blick auf die Straßen, da ist tatsächlich noch gar nichts los. Ist aber auch verständlich für die Uhrzeit. Solltet ihr aber irgendwas gesehen haben oder irgendwas gehört haben, 07141 99 03, 4x5, könnt ihr jederzeit kostenlos was durchgeben. Und alles, was sonst so wichtig ist, gibt's jetzt. Denn am Wochenende hat sich endlich geklärt, was wir uns schon alle die ganze Zeit gefragt haben. Jakob, wir werden uns mit München für die Olympischen Spiele bewerben.
2: Ja, und zwar entweder für die Spiele 2036, 40 oder 44. Man hat sich ja zuletzt im Zweierduell gegen die Region Köln-Rhein-Ruhr durchgesetzt. Der bayerische Ministerpräsident Markus Söder hat aber noch mal eine Sache klargestellt.
3: Es geht jetzt nicht hier um eine

0: bayerische, in Anführungsstrichen, Veranstaltung, sondern vor allen Dingen um eine deutsche. Deswegen enger Schulterschluss mit allen Partnern in Nord, in West, in Ost, aber natürlich genauso für den deutschen Sport was zu erreichen bei der internationalen Bewerbung.
1: Ja, die Segel-Event soll es dann übrigens in Kiel geben, in Schleswig-Holstein. Die anderen Olympia-Bewerber wollen München jetzt übrigens auch supporten, auch Hamburg und Berlin. Die sind ja bei der Entscheidung schon vorzeitig raus gewesen. Dann kommt diese Woche der Tankrabatt wieder zurück. Ab Donnerstag geht's über die Steuer 17 Cent den Liter runter. Der Rabatt, der gilt dann bis Ende des Jahres. Es gibt aber auch einiges an Kritik. Die Grünen sagen zum Beispiel, schon beim letzten Tankrabatt hätte man gesehen, dass die Tankkonzerne das nicht 1:1 an uns Kunden weitergeben. Und da gibt's jetzt einen neuen deutschen Rekord. Beim Singen in Berlin haben 200 Chöre einfach mal 125 Stunden am Stück gesungen, rund um die Uhr. Jeder Chor hat dafür jeweils eine halbe Stunde performt und dann ist schon immer die nächste Gruppe dran gewesen. Sowas hat es bis jetzt noch nicht gegeben.
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0: habe nie ein einzelnes Telefonat. Wer da immer mithört und warum der Bundesnachrichtendienst nichts damit zu tun hat, Gott sei Dank wollte ich nur sagen, das erkläre ich euch alles gleich.
1: Ich habe eine Vermutung, um was es geht. Ich sage nur, Familie kann man sich ja nicht aussuchen.
0: Partnerschaften bis ans Telefon.
1: Jetzt gibt es die Girls Band Flow mit Leak It. Habt einen schönen Montag hier auf Energy.

0: Es hört immer jemand mit. Guten Morgen, hier ist Energy am Morgen für euch mit Anna. Guten Morgen und mir, Ben. Mir ist Folgendes aufgefallen. Ich habe mich gestern mit meinem Vater unterhalten am Telefon. Kleine Tradition, jede Woche hören wir uns.
1: Ja,
0: das
1: nett.
0: Ist auch immer sehr schön. Was mir aber auffällt, nicht nur bei ihm, aber vor allem bei ihm. Und vielleicht kennt ihr das auch, vielleicht kennst du das auch, Anna.
1: Mhm.
0: Der Mann telefoniert mit mir und neben ihm, ungefragt, und es ist auch meist okay, aber manchmal auch weird, sitzt seine Frau.
1: Ah.
0: Und telefoniert mit und du hörst im Hintergrund immer, ja, und erzähl mir noch, dass wir hier zum Reiten gehen am Wochenende. Ja, wir gehen ja zum Reiten am Wochenende. Also die ganze Zeit hat sie dann, also ich bin scheinbar auf Lautsprecher, aber auch komplett ungefragt.
1: Ja,
0: ich glaube, ich habe in den letzten 20 Jahren nie alleine mit meinem Vater telefoniert, weil sie ist immer da.
1: Ja, das ist, glaube ich, irgendwie so ein Elternding so ein bisschen. Finde ich auch nicht fair, weil vielleicht will man ja auch mal was Persönliches erzählen, was nicht für jede Ohren bestimmt ist. Bei mir ist es mehr meine Mutter, also mein Papa und ich, wir telefonieren und dann höre ich aus meinem Grund, Olaf, hast du noch das und das erzählt?
0: Ja, ja, genau.
1: Ja, Mama hat gesagt, ich soll dir noch das und das erzählen. Ja, ich hab's gehört.
0: Ja, ja.
1: Ich hab's gehört. Darf ich kurz noch mit meinem Vater telefonieren, dann mit dir, Mutti?
0: Ja.
1: Aber ich weiß, sie meint's ja auch irgendwie nur ganz gut.
0: Ja, man ist ja Familie.
1: Und sie will Teil davon sein und vergiss es nicht.
0: Ja, es ist ja meistens schön, aber auch manchmal merkwürdig, wenn dann quasi so ein kleiner Bundesnachrichtendienstagent da hinten noch sitzt und alles mithört. Ist das bei euch auch so? Seid mal ehrlich, schick mal eine WhatsApp. Stay.

0: Einen wunderschönen guten Morgen, ihr hört Energy Region Stuttgart, mein Name ist Lalli und vielleicht merkt man das schon ein bisschen in meiner Stimme. 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
2: Hallo, ich bin Kerstin Mühlmann von den evangelischen Kirchen. Ich suche ständig was. Neulich habe ich ungefähr 20 Minuten einen Hefewürfel gesucht. Dabei hatte ich den gerade erst eingekauft. Suchen und finden, das beschäftigt uns Menschen einen Großteil unseres Lebens. Freunde, zukünftige Lebenspartner, den passenden Beruf, einen Sinn im Leben. Suchen und finden. Wie gut, dass wir manchmal auch einfach gefunden werden. Plötzlich ist sie da, die Frau des Lebens oder das Ehrenamt. Und alles ergibt Sinn. Sucht Gott eigentlich auch nach uns? Die Erfahrungen unzähliger Menschen, von denen in der Bibel erzählt wird, die sprechen eindeutig dafür. Auch heute passiert das, dass Menschen ganz zufällig auf Gott stoßen und völlig überrascht von dem sind, was sie mit ihm erleben. Wie ihr Leben sich verändert. Suchet, so werdet ihr finden, heißt es in der Bibel. Und bittet, so wird euch die Tür aufgemacht. Man kann Gott auch einfach direkt bitten. Ich will dich so gern finden, bitte zeig dich. Und auch möglich, einfach mal in einer Kirche vorbeischauen, Christen fragen, in der Bibel lesen. Gott lässt sich über ganz viele Wege finden.
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0: Fake.
1: Einen wunderschönen guten Morgen wünschen wir euch. Energy am Morgen ist an. Anna, guten Morgen hier für euch, Ben und Jakob.
2: Hallo.
1: Und der Jakob hat eine Behauptung, wir müssen rätseln. Fakt oder Fake?
2: Die perfekte Zeit fürs Zähneputzen sind 2 Minuten. Fakt oder Fake?
3: Das ist zu kurz. Es ist zu kurz. Da war doch früher mal diese, an der Seite als Kind hatte ich immer so eine kleine Sanduhr und da musste man so lange Zähne putzen, bis die Sanduhr fertig war. Aber waren das jetzt 2 Minuten, Anna, guten Morgen?
2: Das ist eine
3: Morgen.
2: Gute Frage, ne?
1: Waren das nicht sogar 3 Minuten?
3: Ich glaube nämlich, das war länger, ja.
1: Das war richtig lang, aber ich glaube, im Endeffekt kommt es nicht drauf an, wie lange, sondern einfach wie gründlich.
3: Ja, und auch mit Druck ist das auch noch wichtig.
1: Ja, nicht so doll, dann machst du das Zahnfleisch kaputt.
3: Ja, ich habe das Problem nicht mehr, seitdem ich die dritten habe, deswegen bin ich da ein bisschen raus, was Zähneputzen angeht. Aber ich sage mal, das ist Fake, es ist eigentlich
1: ja,
3: länger.
1: Ja, ich glaube auch 3 Minuten.
2: Also, die perfekte Zeit fürs Zähneputzen sind 2 Minuten, ist ein
1: Fake.
2: Die Studien zeigen, erst nach über 5 Minuten ist alles an Plug weg. Also, wenn ihr die Zeit habt, dann putzt mal länger.
3: 5 Minuten lang. Ja, wenn man so nebenbei Sachen machen kann. Ich laufe ja immer durch die Wohnung beim Zähneputzen und mache irgendwie so Gedöns. Deswegen, ja, 5 Minuten.
1: Es gibt
3: Minuten.
1: Ja auch die größte Lüge in meinem Leben. Jedes Mal beim Zahnarzt. Und haben sie wieder Zahnseide benutzt? Ja. Jedes Mal. Ich gehe in die Zwischenräume. Ich mache alles sauber.
3: Täglich nehme ich mir die Schnürsenkel und packe sie mir für die Zähne. Das ist richtig, richtig gut. Wir machen weiter mit Pitbull und Neo. Give me everything für euch hier auf Energy.
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0: Wunderschönen guten Morgen, Energy am Morgen ist an, hier mit mir, Anna. Guten Morgen, sag mal. Oh Ben, was bummst denn da gegen unser Mikrofon?
1: Ach, das tut mir jetzt leid, da bin ich unvorbereitet. Das ist meine Marathonmedaille. Ja, bin Berlin-Marathon gelaufen, relativ unvorbereitet. Es war aber ganz toll.
0: 42 Kilometer,
1: 42
0: oder?
1: Kilometer, wow. An alle Laufenden, die mitgelaufen sind. Gratulation und vor allem auch Gratulation an alle Leute, die an der Seite standen und uns bejubelten.

0: haben. Riesen Respekt an die Hauptstadt, die das da stundenlang durchziehen. Seien es die Trommler, seien es irgendwelche Jazzbands oder seien es einfach Leute, die sich die Seele aus ihrem Leib schreien. Süß. Und deinen Namen schreien, weil sie ihn auf diesem kleinen Banner sehen.
1: Oh.
0: Kennen dich gar nicht, aber sind so auf deiner Seite und pushen dich da so durch. Da wollte ich nur riesen Respekt.
1: Toll.
0: Und tausendmal Dank, das ist nicht selbstverständlich.
1: Wie bist du zufrieden mit deiner Zeit? Was bist du gelaufen?
0: Ich bin ja komplett, wir wissen ja beide, wir haben so ein bisschen gelitten. Anna Gutmorgen und ich dachten, wir wären so ein bisschen cranky letzte Woche.
1: Ja,
0: so. Und so ging auch mein Wochenende. Samstag ging gar nicht, mit Schmerztabletten wach geblieben und sowas. Und am Sonntag dachte ich mir, okay, ich laufe mal mit und ich laufe mal so 10 Kilometer oder 21 Kilometer so zum Warmwerden.
1: Mhm.
0: Und wenn es nicht geht, dann steige ich halt aus.
1: Ja.
0: Und dann war diese Atmosphäre so gut und hat so angesteckt, das Wetter hat dazu gepasst. Und wenn du die anderen Leute mitlaufen siehst, bin ich einfach durchgezogen. Sehr langsam, aber dafür konzentriert und ohne groß Schmerzen, also ohne den Mann mit dem Hammer getroffen zu haben, war toll.
1: Unter 5 Stunden?
0: Nein, nein, nein. Ich glaube 5:30 oder sowas. Gar, oder drei, noch länger. Aber das ist,
1: beim
0: Marathon
1: trotzdem
0: mir komplett. Du musst es wirklich schaffen. Jeder kämpft da seinen eigenen Kampf.
1: Naja, lauf erstmal 5,5 Stunden.
0: Ist
1: ich
0: so.
1: Lauf nicht mal zum Kühlschrank.
0: Ja. Also vielen, vielen Dank an alle Unterstützer.
1: Ja.
0: Hat Riesenspaß gemacht. Ich freue mich wieder auf nächstes Jahr.
1: Großartig.
0: Toll.
1: Und stabile Waden hast du auch. Habe ich gleich heute Morgen gesehen.
0: Ja, danke.
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19: Im Studio Hanna Messerschmidt. Die geplante Pflegereform steht weiter heftig auf der Kippe. Medienberichten zufolge gibt es deswegen heute ein Krisentreffen zwischen Union.

0: und SPD. Die Sozialdemokraten fordern angesichts geplanter Kürzungen unter anderem einen Pflegedeckel, also eine Begrenzung des Eigenanteils an den Pflegekosten. Wie kann die Ukraine mit mehr Patriot-Raketen ausgestattet werden? Darüber beraten heute die Verteidigungsminister der EU. Ein Vorschlag: Mitgliedstaaten könnten ihren Platz in der Warteschlange für Bestellungen des US-Luftabwehrsystems mit der Ukraine tauschen. Die Polizei ermittelt nach dem schweren Reisebusunglück bei Landsberg am Lech jetzt gegen den Busfahrer wegen fahrlässiger Tötung. Der Bus war gestern auf der A96 von der Straße abgekommen und umgekippt. Zwei Menschen starben, mehrere wurden schwer verletzt. Der Bus war offenbar aus Mailand auf dem Weg zum Oktoberfest. Die deutsche Fußballnationalmannschaft hat in der Nations League eine Niederlage eingefahren. Das Team um den neuen Bundestrainer Jürgen Klopp unterlag Griechenland mit 0:1. Zum ersten Mal überhaupt in der Länderspielgeschichte.
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0: wir haben gute Nachrichten für euren Montag. Lesen lohnt sich.
1: Auch finanziell. Was da bitte los ist, hört ihr alles noch vor 7. Wir starten jetzt rein in den Montag mit Tempest City und Self-Aware.

0: Wichtige Frage am Montag. Was steckt hinter den 13 Nullen? Guten Morgen, hier ist Energy am Morgen für euch. Natürlich mit Anna. Guten Morgen.
1: Hallo.
0: Und mit Ben. Energy Star Taylor Swift hat neue Musik rausgebracht. Unter anderem der neue Song Patient Zero. Es gibt auch wieder haufenweise Easter Eggs und Mythen. Und unser Popkultur-Nerd Pia hat die Bildesten für uns.
1: Wenn man diese CD für Patient Zero vorbestellen wollte, dann stand da ganz groß, dass die erste rausgeschickt wird am 13. Oktober. Warum? Keine Ahnung. Vielleicht passiert irgendwas am 13. Oktober. Es wäre ihr 13. Album, was dann kommt. 13 ihre Lieblingszahl. Irgendwas könnte es damit zu tun haben. Außerdem, jedes Mal, wenn Taylor Swift ein neues Album rausgebracht hat, gab es auch ein neues iPhone und die iPhone-Farben hatten immer die Farben von dem Album von Taylor Swift.
0: Nein.
1: Das letzte Mal orange, gab orangenes iPhone und ihr Albumcover Live of a Showgirl hatte ganz viel Orange mit drin. Jetzt eben die Encore, ist alles so ein bisschen Burgundy gehalten. Es gibt jetzt ein neues iPhone in Burgundy. Keine Ahnung, ob es nur ein Zufall ist. Dann geht es weiter, dass sie ja Patient Zero angekündigt hat, indem sie in ihrer Instagram-Biografie alle O's mit Nullen ausgetauscht hat. Wenn man sich jetzt die Tracklist von The Life of a Showgirl anguckt und Encore anguckt, die neuen 4 Songs und alle Nullen bzw. O's zählt, kriegt man genau 13. Ich glaube nicht, dass Taylor das dem Zufall überlassen würde. Und auch auf dem Albumcover, wenn ihr da mal genau ranzoomt an die Seite, da seht ihr einen kleinen Ausschnitt, wo man Taylors Auge sieht. Könnte das vielleicht sogar schon ein neues Albumcover sein? Wer weiß.
0: Also, Swifties.
2: Genau. Ich möchte jetzt hier nicht ausfallen werden, aber ihr seid echt ein bisschen irre.
0: Das sind die Detektive der Neuzeit.
2: Also,
0: wirklich.
2: Ich glaube, es macht auch super Spaß, aber es ist crazy. Genug Mythen, hier ein paar Fakten für euch. In der Nacht wurden in Los Angeles die VMAs verliehen. Das sind ja die MTV Video Music Awards. Mhm. Und Taylor Swift hat gleich 3
0: gewonnen. Gratulation, schön.
2: Wer noch so abgeräumt hat, das besprechen wir um 7.10 Uhr bei Energy am Morgen. Jetzt hören wir sie erstmal ganz schick im Radio. Taylor Swift mit Elizabeth Taylor auf Energy. 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

0: Und da haben wir natürlich immer die besten neuen Hits für euch. Weiter geht's hier mit Peggy Goo. Ja. Richtig geiles Ding. Woman.
1: Ja, Peggy Goo, ganz was Besonderes. Die ist ausgezogen, nicht mit 18, nicht mit 20, sondern mit 14 Jahren wurde sie von ihren Eltern nach England geschickt, um dann quasi da Englisch zu lernen. Mhm. Mit 14 aussehen. Anna Gutmorgen lebt genau das Gegenteil. Ist zwar ausgezogen in eine eigene Wohnung, mhm, aber da kann es auch mal sein, dass Anna Gutmorgen nach Hause kommt und irgendeiner der Elternteile sitzt da. Die haben ja einen Zweitschlüssel und probieren dann gerne mal die Waschmaschine aus.
0: Es gab schon mal. Das machen sie jetzt mittlerweile, ich glaube, trauen sie sich nicht mehr, aber es gab eine Zeit lang, wo meine Eltern verdächtig oft bei mir zu Hause waren. Und ich meine es ja ganz witzig, wenn ihr mir bei irgendwas helfen wollt, aber ich mag es nicht, in mein Ding rumkramen, irgendwas anzufassen. Ja. Das geht nicht. Ich glaube, haben sie jetzt verstanden? Ja. Jetzt wird immer angekündigt vorher.
1: Peggy Goo für euch hier auf Energy.

0: Es wurde entschieden. Hi, Energy am Morgen ist an mit Anna. Guten Morgen und Ben.
1: Morgen.
0: München bewirbt sich als deutsche Stadt für die Olympischen Spiele. Ob sich die Mühe lohnt, das erfahren wir dann 2029.
1: Oh, ewig.
0: Jetzt gibt's erstmal gute Nachrichten aus Singapur.
2: Mhm. 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
1: Wir haben nämlich eine ganz tolle Idee aus Singapur aufgeschnappt. Ihr bekommt Geld fürs Lesen.
0: Aha.
1: So funktioniert das Ganze. In einer App könnt ihr eintragen, wie viel ihr gelesen habt. Und es müssen mindestens 15 Minuten am Tag sein. Darf auch nur eine Lesesession pro Tag sein.
0: Mhm.
1: Aber dafür sammelt ihr tatsächlich so virtuelle Coins. Und wenn ihr genug davon habt, könnt ihr das in echtes Geld einlösen.
0: Oh,
1: und kleiner Funfact in Singapur, die wissen, wie es läuft. Jetzt hat es tatsächlich die Lesekompetenz deutlich verbessert durch dieses neue System und durch diese App.
0: Boah, das finde ich richtig toll. Ich habe jetzt auch am Wochenende wieder zwei starke Bücher von meiner Mutter mitbekommen.
1: Ja.
0: Die liest ja auch manchmal gern so ein bisschen... so was in die Drama-Richtung.
1: Ah ja.
0: Und da bin ich dann auch mal wieder sehr drauf gespannt. Aber da kannst du doch auch vielleicht so ein bisschen irgendwie rumtricksen, oder? Und sagen, ich hätte mehr gelesen als gedacht.
1: Also du hast Bücher mit Wörtern bekommen. Ich dachte, deine Mutter schenkt dir noch so Malbücher. So ausmal. Weißt du, mit bunten Stiften an der Guten Morgen, du bist ja relativ jung noch.
0: Da geht's um die antike Geschichte.
1: Nein.
0: Also dann wahrscheinlich zu deiner Zeit.
1: Wir machen weiter mit der Bowser und Magnetic. Es reicht.

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2: Einen wunderschönen guten Morgen. Ihr hört Energy Region Stuttgart. Mein Name ist Ladinger und ja, herzlich willkommen zur Mini-Hasenwirt-Show mit DJ Robin und Ladinger. Wir sind mittendrin im Cannstatter Volksfest 2026 und wir feiern natürlich jeden Tag mit euch zusammen im Festzelt zum Hasenwirt. Und genau deshalb haben DJ Robin und ich uns hingesetzt und eure Fragen rund ums Zelt, rund ums Fest, rund um keine Ahnung, was euch so beschäftigt, beantwortet. Und heute ist diese Frage dran.
3: Wie bereitest du dich auf einen Abend im Hasenwirt vor?
1: Boah, zuerst gehe ich tatsächlich aufs Kettenkarussell, das was in 80 Meter Höhe oben, glaube ich, schwebt. Mhm. Da mache ich schon mal den Luftcheck und danach geht es für mich erstmal in den Hasenwirt, dann trinke ich ein lecker Pilzchen und dann geht es schon auf die Bühne.
2: Das ist wirklich sagen, das ist perfekt. Würdest du sagen, das ist das perfekte Frühstück?
1: Ey, das ist immer das perfekte Frühstück, weil es ist ja auch dann quasi kurz nach dem Aufstehen bei mir.
2: Ja, wichtig ist aber auch, dass du genau das in der Reihenfolge machst. Ich bin schon ein paar Mal mit dir dieses Kettenkarussell gefahren.
1: Dieses Jahr wieder.
2: Ja, oh, Mann.
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8: Mit Ladinger, das bin ich. Guten Morgen. Und wer sich auf ein kuscheliges Herbstwetter gefreut hat, den muss ich tatsächlich eher auf das Ende der Woche vertrösten. Heute bekommen wir nochmal 28 Grad und richtig viel Sonne in der gesamten Energy-Region. Wir schauen aber noch kurz ins Detail nach Limbach. Da haben wir 13 Grad und in Tuttlingen, da haben wir aktuell 10 Grad. Dann noch ein kurzer Blick auf die Straßen. Da ist tatsächlich noch gar nichts los. Ihr könnt es aber ändern. Wobei, also nein, jetzt nicht irgendwie, ihr wisst schon, was ich meine. Aber ihr könnt mir Bescheid geben. Dann weiß ich sofort, was auf den Straßen in der Energy-Region so los ist. 0714199034 mal die 5. Und Olympia wird ja weiterhin ein Thema bleiben. Vor allem für München. Jakob, denn mit der Region wollten wir uns ja jetzt für die Spiele 2036, 40 oder 44 bewerben.
9: Ja, das Ding ist nur, ob wir die Spiele auch wirklich bekommen, das wird sich erst in den nächsten Jahren entscheiden. Das erste Mal so in 3 Jahren. Trotzdem ist man im Sport schon total gehypt, so wie auch unser Sportstaatsminister Ronald Raue. Der hat in der ARD einen großen Traum.
10: Dass wir schon mit der Bewerbung alleine eine Generation Olympia wieder erzeugen in Deutschland mit Kindern, die sich etwas trauen, mit Kindern, die Vorbilder haben und vor allem mit Kindern, die wieder groß träumen.
9: Ja, größte Gegner bei unserer ersten Bewerbung für 2036 werden wohl Indien und Katar sein. Dann werden bald einige Produkte beim Einkaufen ein bisschen anders aussehen, denn ab sofort darf auf der Verpackung nur noch sowas wie fair oder nachhaltig draufstehen, wenn man das auch so belegen kann. Auch Zertifikate für sowas gibt es nur noch von offiziellen Stellen. Auch in der Werbung ist das sogenannte Greenwashing nicht mehr erlaubt, also sich nachhaltiger darstellen, als man eigentlich ist. Und dann ist in Berlin wieder Marathon gewesen. Da ist am Ende Guye Adola aus Äthiopien der schnellste gewesen. Die schnellste Frau aus Deutschland war eine Polizistin. Ansonsten sind natürlich auch wieder ganz viele Promis und Influencer mitgelaufen. Moderator Kai Pflaume zum Beispiel oder auch zum allerersten Mal die Aktivistin Luisa Neubauer.
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0: kann die Woche doch losgehen. 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
1: Nächste Runde noch vor 7:30 mit euch hier in der Show. Jetzt erstmal Jack Style.

0: Weisheit am Montagmorgen, schreibt Sabrina Carpenter bei Instagram und es lohnt sich. Guten Morgen, hier ist Energy am Morgen, natürlich mit Anna. Guten Morgen.
1: Hallo. Und mir.
0: Ben, in der Nacht wurden in Los Angeles die MTV Video Music Awards verliehen. Wichtiger Preis in der Branche natürlich. Taylor Swift, Sienna Spiro, BTS, alle haben was gewonnen.
1: Man muss aber sagen, die Abräumerin des Abends ist Madonna. 7 VMAs nimmt sie mit nach Hause, unter anderem Best Collaboration, also beste Zusammenarbeit mit Energy Star Sabrina Carpenter. Ja, der Song ist auch einfach der Wahnsinn. Auf der Bühne hat dann Madonna noch verraten, sie hat Sabrinas Management geschrieben. Sag mal, hast du eigentlich Bock mit mir Musik zu machen? Es kam keine Antwort und dann passierte das.
2: 5 days passed and I still didn't get connected with Sabrina and didn't hear back from her about whether she wanted to do a song with me. 5 days, I DM'd her.
0: Unglaublich. Nach 5 Tagen Madonna warten lassen, hat sie Sabrina dann nochmal eine DM auf Insta geschrieben und dann hat es endlich geklappt. Sabrina hatte dann noch einen Tipp für alle.
2: Just so everybody knows, they do respond to people, but I respond faster. So direct line to me is always the best way to get in contact.
1: Ja, also ihr Management ist gut, aber sie ist schneller im Antworten. Also ihr einfach immer direkt bei Instagram schreiben, damit auch was zustande kommt.
0: Süß, ja. Sabrina Carpenter, unglaublich. Die nächste Preisverleihung, die wartet ja jetzt auch schon am 23. Oktober, werden die Energy Music Awards verliehen. 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
1: Richtig toll. Sie ist auch hier nominiert als beste Künstlerin. Olivia Rodrigo mit Drop Dead auf Energy. 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

Drop Dead. Wenn das so weitergeht, werde ich der neue Günther Jauch. So weit bin ich vielleicht gar nicht davon entfernt. Einen wunderschönen guten Morgen. Mein Name ist Lallinger, ihr hört Energy Region Stuttgart. Und morgen habe ich die große Ehre, euch zu quizzen. Und das nicht irgendwo. Nein, ihr bekommt von mir knifflige Fragen rund um die Energy Region, den Vasen, das Volksfest oder was mir noch so Dummes einfällt, gestellt. Und das alles in einer Panorama-Gondel im Citystar-Riesenrad auf dem Cannstatter Volksfest. Ja, ihr habt richtig gehört. Wir werden uns morgen sehen im größten Riesenrad, das jemals auf dem Cannstatter Vasen stand. In 65 Metern Höhe bringe ich euch zum Schwitzen. Aber für euch gibt es auch richtig geile Preise zu gewinnen. Ich habe auch extra mal ein paar Beispielfragen vorbereitet, um euch so ein bisschen mal ein Gefühl dafür zu geben, was das morgen für eine Art von Quiz wird. Ich könnte euch zum Beispiel fragen, wie ist die Vorwahl von Stuttgart? Ja, richtig, es ist 0711. Oder, andere Frage, wann wurde das Cannstatter Volksfest gegründet? 1818. Wenn ihr das gewusst habt, dann seid ihr bestens vorbereitet für das große Energy Region Stuttgart Quiz mit mir, Lallinger. 29. September, schreibt's euch rot im Kalender rein. Morgen auf dem Cannstatter Volksfest im Citystar Riesenrad. Es ist nicht zu übersehen.

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1: Und da sollte die liebe Sarah in der Leitung sein. Guten Morgen.
2: Guten Morgen.
1: Ich grüße dich. Hier sind Ben und Anna.
3: Hallo.
1: Wir spielen eine Runde Stadtland Energy und das ist dein Buchstabe. Achtung, Zufallsgenerator kommt.
0: P.
1: P wie Paul.
3: Pflaume.
1: Ja. Das ist das erste Wort, das ihr mit P einwendet. Pflaume.
3: Ja.
1: Sehr gut. Sarah, P ist dein Buchstabe. Du hast 30 Sekunden, spielst mit Anna. Guten Morgen. Brauchst 5 richtige Antworten mit dem Buchstaben P zu den verschiedenen Kategorien, die Anna dir gleich gibt. Hast du mal keine Antwort, schreist du einfach schnell weiter, kriegst du eine neue Kategorie. Hauptsache 5 richtige Antworten sind am Ende da. Bist du bereit?
2: Ja, bin ich.
1: Sarah bereit, Anna bereit. Ja. Wir gehen los.
3: Ein Kostüm oder Verkleidung mit P.
2: Peter Pan.
3: Ein Job mit P.
2: Poker-Profi.
1: Ja, klar.
3: Kommt in einen Smoothie mit P.
2: Pflaume.
3: Name von einem Familienmitglied.
2: Paula.
1: Sehr gut.
3: Und das hast du in der Küche.
2: Pflaume.
1: Nee, haben wir schon.
2: Weiter.
3: Das isst du zum Frühstück.
2: Porridge.
3: Ja.
1: Liebe Sarah, sehr gut gemacht. Interessanter Buchstabe, super Antworten. Du hast gewonnen.
2: Ja, cool. Das freut mich sehr.
3: 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Am 1. November siehst du sie und mit einer Begleitung und wir wünschen dir ganz viel Spaß mit den Jungs.
2: Ja, vielen, vielen Dank.
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0: Ich glaube, fast alle Restaurants machen das falsch. Hi, Energy am Morgen ist an, hier mit mir, Anna. Guten Morgen und Ben.
1: Morgen.
0: Ich habe mich mit meiner Freundesgruppe getroffen und wir waren lecker, mal wieder indisch essen.
1: Oh, lecker.
0: Oh, fantastisch, hat super, super gut geschmeckt. Und da sind wir auf das Thema Speisekarte gekommen, weil was ich an dieser Speisekarte richtig gut fand, war, ich schlage sie auf und es kommen zuerst die Getränke.
1: Ah, okay.
0: Und dann Vorspeise, Hauptgang, Dessert.
1: Das ist ja fast schon eine religiöse Frage.
0: Genau, und in den meisten oder eigentlich 99% der Speisekarten ist ja immer erst das Essen.
1: Ja.
0: Und ganz am Ende die Getränke, aber ich verstehe das nicht, weil man bestellt ja auch zuerst die Getränke. Warum machen Restaurants
1: das? Habe ich gleich mal eine Vermutung. Ich glaube folgendes, es geht ja nicht nur um Soda und die Robbie Bubble, was du da bestellst, sondern es geht ja meistens auch um Biere und dann auch um Wein.
0: Okay.
1: Und bei Wein kann die Liste ja schon sehr lang sein.
0: Ja.
1: Und deswegen packen die das, glaube ich, nach hinten gerne, damit diese ganzen verschiedenen Weine, die eh keinen interessieren, hinten sind und der sich dafür interessiert, fängt halt von hinten an zu lesen.
0: Ach,
1: und vorne sind dann quasi erst die Empfehlungen.
0: Also ich war gestern wirklich hin und weg, weil ich schlage es auf und denke, ah, hier ist ja gleich mein Getränk, was ich haben möchte. Und danach erst, wie es sich gehört, Vorspeise, Hauptgang, Dessert.
1: Fragen wir die Energy Community. Wisst ihr, warum das eigentlich so ist, dass Getränke immer ganz hinten in der Speisekarte sein müssen? Dann schickt uns doch mal eine WhatsApp oder ruft an.
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27: Mit Lallinger, das bin ich. Guten Morgen. Der Sommer ist noch da, meine Freunde. 28 Grad maximal bekommen wir heute.

0: Und obendrauf noch strahlenden Sonnenschein in der gesamten Energy-Region. Wir schauen noch kurz, wie es jetzt gerade aussieht. In Gelmersbach, da haben wir 12 Grad und in Urbach, da haben wir ganze 11 Grad. Dann werfen wir noch einen kurzen Blick auf die Straßen. Die A81 Heilbronn Richtung Stuttgart ist zwischen Stuttgart-Feuerbach und Dreieck-Leonberg nach einem Unfall zwischen zwei PKWs im Engelberg-Tunnel gesperrt. 4 Kilometer Stau, da aktuell letzte freie Ausfahrt ist Stuttgart-Zuffenhausen. Und dann haben wir noch die A5 Karlsruhe Richtung Frankfurt zwischen Krona und Waldorf-Wiesloch. Da haben wir aktuell eine Baustelle, 3 Kilometer Stau und aktuelle Verzögerung von bis zu einer Viertelstunde. Und jetzt am Wochenende hat sich's ja endlich geklärt. Jakob, wir werden uns mit München für die Olympischen Spiele bewerben.
1: Ja, und zwar entweder für die Spiele 2036, 40 oder 44. Man hat sich ja zuletzt im Zweierduell gegen die Region Köln-Rhein-Ruhr durchgesetzt. Der bayerische Ministerpräsident Markus Söder hat aber noch mal eine Sache klargestellt.
2: Es geht jetzt nicht hier um eine bayerische, in Anführungsstrichen, Veranstaltung, sondern vor allen Dingen um eine deutsche. Deswegen enger Schulterschluss mit allen Partnern in Nord, in West, in Ost, aber natürlich genauso für den deutschen Sport was zu leisten. Bei der internationalen Bewerbung.
1: Ja, die Segel-Event soll es dann übrigens in Kiel geben, in Schleswig-Holstein. Die anderen Olympia-Bewerber wollen München jetzt übrigens auch supporten, auch Hamburg und Berlin. Die sind ja bei der Entscheidung schon vorzeitig raus gewesen. Dann kommt diese Woche der Tankrabatt wieder zurück. Ab Donnerstag geht's über die Steuer 17 Cent den Liter runter. Der Rabatt, der gilt dann bis Ende des Jahres. Es gibt aber auch einiges an Kritik. Die Grünen sagen zum Beispiel, schon beim letzten Tankrabatt hätte man gesehen, dass die Tankkonzerne das nicht 1:1 an uns Kunden weitergeben. Und da gibt's jetzt einen neuen deutschen Rekord. Beim Singen in Berlin haben 200 Chöre einfach mal 125 Stunden am Stück gesungen, rund um die Uhr. Jeder Chor hat dafür jeweils eine halbe Stunde performt und dann ist schon immer die nächste Gruppe dran gewesen. Sowas hat's bis jetzt noch nicht gegeben.
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0: wünschen wir euch einen richtig schönen Montagmorgen. Es wird Zeit für eine kurze Warnung. Warum ihr diese Woche eine Nachricht vom Ex bekommen werdet.
1: Und welche Rolle ein Planet dabei spielt, das verrät uns alles Astro Anna noch vor 8 hier in der Show. Wir machen weiter mit Jennifer Lopez und David Guetta, Save Me Tonight.

0: somebody else. 42 Kilometer später ist sie eine echte Legende. Guten Morgen, hier ist Energy am Morgen mit Anna. Guten Morgen und mir, Ben.
1: Hallo.
0: Und mit der lieben Nele.
1: Hallo.
0: Nele, letzte Woche haben wir dich ein bisschen begleitet vorm Marathon. Das ist dein erster Marathon überhaupt. Du bist junge, 19, hast dir gesagt, ich will mal Marathon laufen. Vorbereitung war ein Jahr lang, alles nervös, alles mit großen Fragezeichen. Jetzt sitzt du hier und hast eine Medaille. Denn du hast es geschafft. Gratulation erstmal.
1: Danke.
0: Wie fühlst du dich nach dem Berlin-Marathon?
2: Also, wenn ich ganz ehrlich bin, total schmerzhaft alles.
0: Ja.
2: Aber der Stolz ist viel, viel größer als die Schmerzen und ich bin so froh, dass ich es bis zum Ende durchgehalten habe.
0: Wie war die Erfahrung? Beschreib mal jemand.

0: jemanden, der noch nie einen Marathon gelaufen ist, wie war es so?
1: Also ich muss ganz ehrlich sagen, man muss echt auf vieles achten.
0: Ja.
1: Und ich habe auch vieles, glaube ich, falsch gemacht, wie es beim ersten Mal natürlich dann immer ist.
0: Ja,
1: ne? Aber es ist, ich hatte sehr viele Höhen und Tiefen.
0: Mhm.
1: Also ich habe am liebsten, ich habe, glaube ich, 5-mal geheult.
0: Oh,
1: und ich habe ganz oft überlegt, wie sage ich jetzt meiner Gruppe, also meiner Familie, dass ich jetzt aufhören möchte.
0: Ja.
1: Es war wirklich so schlimm. Und dann haben die immer gesagt, komm Nele, in 4 Kilometer stehen wir wieder da, lauf erstmal bis da und guck, wie es ist. Und so war irgendwann, da war ich bei 30 Kilometer, bei 35 Kilometer.
2: Ja.
1: Und habe einfach gedacht, komm Nele, du schaffst es bis zum Ziel. Wenn du die Letzte hier bist, mach es einfach.
2: Ist so.
0: Gab es denn irgendwann im Lauf, so um die 18, 19 Kilometer, so eine Art Heiligenschein, so eine Art Engel, der dir begegnet ist, der dir wirklich geholfen hat, durchzuhalten?
1: Ja, tatsächlich schon, der liebe Ben.
2: Ihr habt euch getroffen.
0: Zufällig
2: auf der Strecke.
0: 10.000 von Läufern auf einmal. Wir haben es als Video festgehalten.
2: Ja.
0: Dann mache ich so ein Video für Anna Gutmorgen. Auf einmal hat man Ben. Und dann warst du es, dann sind wir ein bisschen zusammengelaufen.
1: Das ist so krass gewesen. Ich muss echt sagen, das war, fing schon mein Tief an. Also ich bin gegangen, ich bin richtig spaziert.
2: Ja.
1: Ich schon so, Nele, wie willst du das schaffen?
0: Ja.
1: Ach du Scheiße.
0: Ja.
1: Auf einmal, ich höre so eine Stimme. Mensch, die kenne ich doch. Auf einmal steht der Ben da. Ich so, Ben, Mensch, hallo.
0: Ah.
1: Und dann fragt er mich, wie ist deine Herzfrequenz? Ich so, ja, bei 185.
2: Boah.
1: Also, ja, meine ist bei 116 oder so.
0: Ja, 110.
1: Er ist da gefühlt spaziert.
0: Ja.
1: Und dann hat er mich so richtig schön, wirklich voll gelabert. Und es war so geil, weil er hat mich richtig abgelenkt. Es war so gut.
0: Ja.
2: Also, ihr beiden, ich bin ja nicht gelaufen. Ich werde, glaube ich, in diesem Leben auch nie Marathon laufen. Das ist einfach nicht mein Ding. Ich applaudiere euch aber beide. Ihr habt beide durchgehalten.
0: Du hast uns unterstützt, du warst bei uns. Ne? Du hast uns geschrieben, du hast an uns gedacht.
2: Genau, ich habe euch geschrieben. Ich war indisch essen gestern zum Beispiel.
0: Cool.
2: Jeder, wie er kann.
0: Gratulation an alle Läufer, an alle, die da waren, die angefeuert haben. Und wir sehen uns nächstes Jahr.

0: Und da haben wir mal wieder einen absoluten Energy-Hit für euch. Sarah Connor ist jetzt am Start mit French Kissing.
1: Da kann ich jetzt mich mal outen im Radio. Sarah Connor war eine der ersten großen Crushes, die ich hatte so im Leben. Sarah

0: Connor habe ich gesehen, so in ihren Musikvideos, und dachte mir, ja, das ist er. Ich werde irgendwann mal mit Sarah Connor zusammenkommen, weil das ist meine Frau. Hat bis jetzt nicht geklappt.
1: Nee, aber sie kann sich ja nochmal melden.
0: Ist ja eine Möglichkeit.
1: Aber ihr seid beide auch vergeben.
0: Ich weiß gar nicht, wie alt Sarah Connor ist. Das gucke ich jetzt mal live nach. War das Sarah Connor? 46 Jahre alt.
1: Na, ja.
0: Ja.
1: Magst du ältere Frauen?
0: Ja, ja, ja. Sarah Connor mag ich.
1: Ich finde auch, sie ist eine sehr hübsche, attraktive Frau. Würde mich nochmal melden.
0: Kann sich gerne melden, und dann machen wir ein bisschen French Kissing hier auf Energy.

0: Morgen, hier ist Energy am Morgen für euch mit Anna. Guten Morgen.
1: Hallo.
0: Und mir, Ben. Und meine Güte, was wird das für eine Woche? Ein neuer Monat steht schon wieder vor der Tür. Was soll nur mit uns werden? Einer hat die Antwort.
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0: Liebe Kollegin Anna, guten Morgen. Schaut für uns in die Sterne und schaut mal ein bisschen in die Zukunft.
1: Ganz genau. Am 3. Oktober wird die Venus rückläufig, und zwar im Skorpion. Und die ersten Themen können wir jetzt schon spüren. Venus steht ja für Liebe, Beziehung, Selbstwert und auch Geld. Und wenn sie rückläufig wird, dann dürfen wir uns genau diese Bereiche noch mal ein bisschen einen Schnuff doller anschauen.
0: Ah.
1: Gerade im Skorpion geht das richtig in die Tiefe. Vertrauen, Eifersucht, alte Verletzungen, Intimität, Beziehungen, bei denen wir schon länger spüren, ja, irgendwas stimmt hier nicht. Und ja, auch Menschen aus der Vergangenheit können plötzlich wieder Thema werden. Der Ex meldet sich, alte Gefühle kommen hoch, oder wir denken plötzlich wieder an jemanden, den wir eigentlich längst abgehakt haben. Aber ganz wichtig, nur weil jemand zurückkommt, heißt das nicht automatisch, dass diese Person wieder in unser Leben gehört. Also

0: Mitte November geht es deshalb vor allem darum, unsere Beziehungen und unseren Selbstwert zu hinterfragen. Was tut uns wirklich gut und wo geben wir viel zu viel? Mein Astro-Anna-Tipp ist, nicht jede emotionale Eingebung sofort in die Tat umsetzen. Erstmal beobachten, was sich zeigt, besonders eben bei Liebe und in großen Entscheidungen und Geld. Denn die rückläufige Venus möchte uns nicht unbedingt neue Liebe bringen. Sie möchte erstmal wissen, ob wir bei der alten überhaupt unsere Lektionen gelernt haben.
1: Ich habe keine Lust, dass sich meine Ex bei mir meldet. Ich habe Sabrina Carpenter meldet.
0: Mitte November geht es deshalb vor allem darum, unsere Beziehungen und unseren Selbstwert zu hinterfragen. Was tut uns wirklich gut und wo geben wir viel zu viel? Mein Astro-Anna-Tipp ist, nicht jede emotionale Eingebung sofort in die Tat umsetzen. Erstmal beobachten, was sich zeigt.

0: Darauf bin ich jetzt wirklich gespannt.
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0: Einen wunderschönen guten Morgen. Ihr hört Energy Region Stuttgart. Mein Name ist Lallinger und wir feiern alle gemeinsam das Cannstatter Volksfest 2026. Und das, wie sollte es anders sein, im Festzelt zum Vasenwirt, dem größten, dem besten und dem schönsten Zelt auf dem gesamten Festgelände. Und weil ich nichts mehr liebe, als mit euch zusammen in genau diesem Zelt die Sau rauszulassen, habe ich keine Kosten und Mühen gescheut und euch noch einen Tisch besorgt. Den gibt es natürlich nicht einfach so. Nein, ich habe mir dafür am Wochenende im Zelt was Lustiges überlegt. Das Ganze nennt sich Wo ist Willi? Willi, kurz für euch zur Erklärung, ist das Maskottchen vom Festzelt zum Vasenwirt. Ein wirklich liebenswerter Bierkrug mit einem Herz aus Gold. Und Willi und ich werden uns heute Mittag in der Stuttgarter Innenstadt verstecken. Und wenn ihr uns findet, gewinnt ihr einen Tisch im Festzelt zum Vasenwirt. Also, heute Mittag, ich sag mal so gegen 16 Uhr. Mehr Tipps gibt's aber nicht. Oder vielleicht doch. Ich werde später mal mit Anna Adamenko von Energy am Nachmittag quatschen. Und vielleicht lässt sie dann doch noch den ein oder anderen Tipp für euch springen, wo ich mich genau mit Willi befinden werde und wo ihr den Tisch für das Festzelt zum Vasenwirt abräumen könnt. Also nochmal ganz kurz zum Mitschreiben. Heute gegen 16 Uhr in der Stuttgarter Innenstadt. Zu gewinnen gibt es einen Tisch im beliebtesten Zelt auf dem Cannstatter Volksfest. Und mehr Tipps bekommt ihr bei Energy am Nachmittag oder auf Instagram Energy Stuttgart. Ihr hört immer die besten neuen Hits. Und das ist Nico Santos mit Why Don't You Stay.
2: Habt ihr es mitbekommen? Wir haben eine neue Königin. Energy am Morgen ist an, hier mit mir, Anna. Guten Morgen und Ben.
3: Morgen.
2: Am Wochenende wurde die deutsche Weinmajestät gewählt.
3: Oh.
2: Und Leute sind komplett ausgerastet.
4: Unsere 78. deutsche Weinmajestät ist Paula Löber.
5: Paula ist neue deutsche Weinkönigin aus Saale und Spruch.
3: Das ist ja Wahnsinn. Paula ist 29 Jahre alt und ist jetzt Weinkönigin. Ihre Aufgabe, sie repräsentiert den deutschen Wein.
2: Also da muss ich ja erstmal in die Recherche gehen, weil wie wird man denn Weinkönigin?
3: Ja.
2: Muss man da auch ganz viel über die verschiedenen Weinreben
3: heißt ja, das hoffentlich,
2: muss man darüber was wissen? Also wie gut muss man dafür was studiert
3: sind
2: haben?
3: Sind es so Seilschaften? Also ist sie schon im Weinthema drin, weil ihr Vater macht irgendwas mit Wein oder sowas? Aber Gratulation an Paula, also alles
2: Gute. Ich glaube,
3: Gute.
2: Wir beide sind nicht so gut. Ich wäre eher in der Hopfengesellschaft drin, weil ich bin ja eine große Biertrinkerin. Ich finde ja Bier echt top. Wein ist nicht so meins.
3: Ich wäre gerne Dackelkönig. Der deutsche Dackelkönig.
2: Oh.
3: Ich habe einen Dackel, ich mag Dackel und dass man da irgendwie einen Wettbewerb
2: draus macht. Ich Bier, du Dackel, jeder wie er kann.
3: Was halt noch so wirklich wichtig ist, das kriegt er im Energy Update.

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18: Mit Lallinger, das bin ich. Guten Morgen. Viel Sonne und kaum eine Wolke zeigt sich heute in der gesamten wunderschönen Energy-Region. Und als ob das nicht schon geil genug wäre, gibt es auch noch 28 Grad obendrauf. Wir schauen aber noch kurz ins Detail. Nach Sigmaringen, da haben wir gerade 10 Grad und in Freudenstadt, da haben wir 14 Grad. Dann werfen wir noch einen kurzen Blick auf die Straßen. Die A81 Heilbronn Richtung Stuttgart ist zwischen Stuttgart-Feuerbach und Dreieck-Leonberg nach einem Unfall im Engelbergtunnel gesperrt. Vor der Ausleitung 8 Kilometer Stau. Letzte freie Ausfahrt ist Ludwigsburg Nord. Und dann haben wir noch die A8 Karls Richtung Stuttgart. Zwischen Pforzheim West und Pforzheim Ost haben wir aktuell eine Baustelle und deshalb 6 Kilometer Stau. Eine Verzückung von, sage ich mal, bis zu 20 Minuten ist jetzt nicht so schlimm, braucht aber keiner am Morgen. Falls ihr sonst noch irgendwas gesehen haben solltet, 07141 99034 mal die 5 könnt ihr jederzeit kostenlos petzen. Und wir werden uns ja jetzt mit München für die Olympischen Spiele bewerben. Ja.

0: Jakob, da geht der Stress doch eigentlich jetzt erst richtig los.
1: Genau, denn jetzt muss man quasi direkt abliefern. Der Bürgermeister von München, Dominik Krause, sagt, man muss alleine 5 Milliarden Euro in die Infrastruktur investieren. Und da muss man sich jetzt schon mit dem Land und dem Bund für abstimmen.
2: Denn wir können mit den Infrastrukturplanungen nicht warten, bis die Entscheidung dann des IOCs gefallen ist, sondern wir müssen jetzt eigentlich loslaufen.
1: Denn die ersten Spiele, die wären ja schon in 10 Jahren. Und für das mögliche olympische Dorf im Nordosten von München braucht man einfach mal 4.000 neue Wohnungen. Das soll später mal ein ganz neuer Stadtteil werden. Dann haben am Wochenende zehntausende Menschen gegen soziale Kürzungen protestiert. Der Deutsche Gewerkschaftsbund hat daran erinnert, dass man die Beschäftigten nicht noch weiter belasten könnte. Da geht es ja unter anderem um die geplanten Reformen bei der Gesundheit, Rente und der Pflege. Und wir müssen heute früh auch noch über Fußball reden, denn wir haben in der Nations League gegen Griechenland verloren. Mit 0:1 ist unser Bundestrainer Jürgen Klopp in der ARD jetzt auch nicht so begeistert gewesen.
3: Jede Erklärung, da gibt es einige, klingt wie eine Ausrede. Die will ich gar nicht nutzen. Mit dem Ergebnis ist es nicht cool. Wenn wir jetzt hier 0:0 gespielt hätten, würden wir es nicht viel besser fühlen. Aber das Gegenteil habe ich schon sehr ungern bekommen. Aber der Rest ist so, dass man sagen muss, ja, das wollte man nicht wissen. Jetzt wissen wir es, weiter geht's. Also es macht die Jungs nicht schlechter.
1: Damit hat Klopp jetzt immer noch nicht als Bundestrainer gewonnen. Nächste Chance ist direkt am Donnerstag. Da spielen wir dann gegen Serbien.
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0: die perfekte Motivation für diese Woche. Eine kleine Frau macht eine dicke Ansage und die hat es in sich.
1: Um wen es geht und was dahinter steckt, besprechen wir alles nach Miles Smith und Nine Home mit Drive Safe. Jetzt entschuldigen wir uns erstmal bei unseren Vätern. Sorry, Papi. Topic und Becky G hier auf Energy.

0: Kleine Frau, große Ansage. Darum geht's jetzt hier. Guten Morgen, hier ist Energy am Morgen für euch mit Anna. Guten Morgen.
1: Hallo.
0: Und mir Ben. In Los Angeles wurden gerade die MTV Video Music Awards verliehen. Taylor Swift, BTS, Ariana Grande gehören zu den Preisträgern. Abräumerin war aber mit Abstand Madonna. Mhm. 7 Preise hat sie bekommen, unter anderem für ihren Song mit Sabrina Carpenter. Und da gab's einen lustigen Moment. Als sie auf die Bühne kam, Sabrina Carpenter und Madonna, um den Preis abzuholen, da war der Mikrofonständer etwas zu hoch eingestellt.
2: We're short, people, we're short.
1: We are short people, we are short, ruft sie da. Also wir sind klein, Leute. Das kann ich super nachvollziehen. Ja. Madonna ist circa 1,58, also so groß wie ich. Sabrina Carpenter ist 1,52.
0: Nein, es geht noch kleiner, oh Gott.
1: Oh Gott, ist das niedlich. Als Madonna dann das nächste Mal alleine auf die Bühne gekommen ist, da war der Mikroständer dann ganz weit unten. Und sie musste sich bücken, ja, um reinzusprechen. Und dann gab es wieder eine Ansage.
2: I'm short, but I'm not this short. Don't make me bow down. I've been doing that for too long.
1: Also sie sagt, ja, ich bin klein, aber jetzt auch nicht zu klein. Oh, ich will mich nicht mehr bücken. Das musste ich viel zu lange machen. Also ich fand es einen absoluten Boss-Move.
0: Ja,
1: und natürlich auf dem Aufruf für kleine Leute.
0: Ja, auch auf für uns kleine Menschen wie Anna, guten Morgen.
1: Rücksicht nehmen.
0: Die ungefähr 1,20 groß ist. 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
1: Wir hören jetzt erstmal eine Runde den Dracula von Tame Impala und Jenny. Schönen guten Morgen.

0: Schönen guten Morgen wünschen wir euch. Und jetzt müssen wir mal schauen, ob dieser Mann überhaupt noch stehen kann. Vasentag 100 gefühlt. Lallinger, alles klar?
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0: ein neues Glück. Hallo, Energy am Morgens an mit Anna. Guten Morgen, Jakob und
1: Hallo.
0: Ben. Morgen. Jakob hat eine Behauptung, wir müssen rätseln. Fakt oder Fake?
2: Das Saarland hat mal eine eigene Olympiamannschaft gehabt. Fakt oder Fake?
0: Also mein Wissen über das Saarland ist mega begrenzt.
1: Ja,
0: keine
1: von uns
0: Ahnung.
1: Allen so ein bisschen, aber das Saarland liegt ja historisch interessant. Und ich als Hobbyhistoriker weiß, das Saarland ist ja mal Frankreich, mal Deutschland, mal eigen, mal irgendwas. Und da gab es bestimmt mal eine Phase, wo es sich selber gefragt hat, zu wem gehören wir denn? Wir machen einfach unser eigenes Ding. Und dann kann ich schon glauben, historisch gesehen, dass die mal eine eigene Olympiamannschaft
0: haben. Olympia? Saarland?
1: Ja, es klingt wild. Aber es hat er sich nicht ausgedacht.
0: Also du sagst Fakt, ich find's zu wild, ich sag Fake.
2: Okay. Also das Saarland hat mal eine eigene Olympiamannschaft gehabt. Ist ein...
0: Fakt.
2: Ja, bei den Spielen vor über 70 Jahren, da hat man noch nicht offiziell wieder zu Deutschland gehört. Sind wirklich mit so einer Saarfahne dann rumgelaufen.
1: Ja, Weltklasse.
2: Man hat aber leider nichts gewonnen.
1: Ja.
0: Überraschung.
1: Wer auch von den drei Leuten im Saarland dann nehmen wir jetzt Olympia?
2: Es waren fast 40 immerhin.
0: Wenn du jetzt, Ben, Olympia machen würdest, oder auch Jakob, ihr beide, was wäre eure Disziplin? Die muss es geben.
2: Ach so,
1: schade, warte. Ich würde schon so in Richtung Schießen, Bogenschießen gehen, weil das kannst du, glaube ich, noch im hohen Alter mit 39 auch machen und dann machst du halt so Luftgewehr oder irgendwie sowas.
0: Jakob als 2,7 Meter Stab hochspringen.
1: Ja, Volleyball, alles.
2: Ich brauche keinen Stab. Ich bin der Stab.
1: Einfach hochspringen.
2: Andere benutzen mich halt.

0: Schönen guten Morgen, Energy am Morgen ist an, hier mit mir, Anna. Guten Morgen, sag mal. Oh Ben, was bummst denn da gegen unser Mikrofon?
1: Ach, das tut mir jetzt leid, da bin ich unvorbereitet. Das ist meine Marathonmedaille. Ah! Ja, bin Berlin-Marathon gelaufen, relativ unvorbereitet. Es war aber ganz toll.
0: 42 Kilometer,
1: 42
0: oder?
1: Kilometer, wow. An alle Laufenden, die mitgelaufen sind. Gratulation und vor allem auch Gratulation an alle Leute, die an der Seite standen und uns bejubelt haben. Riesen Respekt an die Hauptstadt, die das da stundenlang durchziehen. Seien es die Trommler, seien es irgendwelche Jazzbands oder seien es einfach Leute, die sich die Seele aus ihrem Leib schreien. Süß. Und deinen Namen schreien, weil sie ihn auf diesem kleinen Banner sehen.
0: Oh.
1: Kennen dich gar nicht, aber sind so auf deiner Seite und pushen dich da so durch. Da wollte ich nur riesen Respekt
0: Toll.
1: Und tausendmal Dank, das ist nicht selbstverständlich.
0: Wie bist du zufrieden mit deiner Zeit? Was bist du gelaufen?
1: Ich bin ja komplett, wir wissen ja beide, wir haben so ein bisschen gelitten. Anna, guten Morgen, und ich dachte, wir wären so ein bisschen cranky letzte Woche.
0: Ja,
1: so. Und so ging auch mein Wochenende. Samstag ging gar nicht, mit Schmerztabletten wach geblieben und sowas. Und am Sonntag dachte ich mir, okay, ich laufe mal mit und ich laufe mal so 10 Kilometer oder 21 Kilometer so zum Warm werden.
0: Mhm.
1: Und wenn es nicht geht, dann steige ich halt aus.
0: Ja.
1: Und dann war diese Atmosphäre so gut und hat so angesteckt, das Wetter hat dazu gepasst. Und wenn du die anderen Leute mitlaufen siehst, bin ich einfach durchgezogen. Sehr langsam, aber dafür konzentriert und ohne groß Schmerzen, also ohne den Mann mit dem Hammer getroffen zu haben, war toll.
0: Unter 5 Stunden?
1: Nein. Ich glaube 5:30 oder sowas. Gar, oder drei, noch länger. Aber das ist beim,
0: ja, ist beim
1: Marathon
0: trotzdem.
1: Mir komplett.
0: Ja.
1: Du musst es wirklich schaffen. Jeder kämpft da seinen eigenen Kampf.
0: Naja, lauf erstmal 5,5 Stunden.
1: Ist
0: ich
1: so.
0: Lauf nicht mal zum Kühlschrank.
1: Ja. Also vielen, vielen Dank an alle Unterstützer. Ja. Hat Riesenspaß gemacht. Ich freue mich wieder auf nächstes Jahr.
0: Großartig.
1: Toll.
0: Und stabile Waden hast du auch. Habe ich gleich heute Morgen gesehen.
1: Ja, danke.
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16: Mit Lallinger, das bin ich, guten Morgen. Viel Sonne und kaum eine Wolke zeigt sich heute in der gesamten Energy-Region. Und als ob das nicht schon geil genug wäre, gibt es noch 28 Grad obendrauf. Wir schauen kurz noch ins Detail, ins wunderschöne Mundelsheim. Da haben wir 12 Grad und in Grafenau, da haben wir ganze 13 Grad. Dann noch ein schneller Blick auf die Straßen, da ist tatsächlich aktuell noch gar nichts los. Aber solltet ihr irgendwas gesehen haben oder irgendwas gehört haben, dann könnt ihr das natürlich jederzeit gerne kostenlos melden. 07141 99 03, 4x5 einfach durchklingeln oder eine kleine WhatsApp schreiben. Und wir werden uns ja jetzt mit München für die Olympischen Spiele bewerben. Jakob, da geht der Stress eigentlich erst jetzt richtig los, oder?
17: Genau, denn jetzt muss man quasi direkt abliefern. Der Bürgermeister von München, Dominik Krause, sagt, man muss alleine 5 Milliarden Euro in die Infrastruktur investieren. Und da muss man sich jetzt schon mit dem Land und dem Bund für abstimmen.
18: Denn wir können mit den Infrastrukturplanungen nicht warten, bis die Entscheidung dann des IOCs gefallen ist, sondern wir müssen jetzt eigentlich loslaufen.
17: Denn die ersten Spiele, die wären ja schon in 10 Jahren. Und für das mögliche Olympische Dorf im Nordosten von München braucht man einfach mal 4000 neue Wohnungen. Das soll später mal ein ganz neuer Stadtteil werden. Dann haben am Wochenende zehntausende Menschen gegen soziale Kürzungen protestiert. Der Deutsche Gewerkschaftsbund hat daran erinnert, dass man die Beschäftigten nicht noch weiter belasten könnte. Da geht es ja unter anderem um die geplanten Reformen bei der Gesundheit, Rente und der Pflege. Und wir müssen heute früh auch noch über Fußball reden, denn wir haben in der Nations League gegen Griechenland verloren. Mit 0:1 ist unser Bundestrainer Jürgen Klopp in der ARD jetzt auch nicht so begeistert gewesen.
19: Jede Erklärung, da gibt es einige, klingt wie eine Ausrede. Die will ich gar nicht nutzen. Mit dem Ergebnis ist nicht cool. Wenn wir jetzt hier 0:0 gespielt hätten, würden wir es nicht viel besser fühlen. Aber das Gegenteil habe ich schon sehr ungern bekommen. Aber der Rest ist so, dass man sagen muss, ja, das wollte man nicht wissen. Jetzt wissen wir es, weiter geht's. Also es macht die Jungs nicht schlechter.
17: Damit hat Klopp jetzt immer noch nicht als Bundestrainer gewonnen. Nächste Chance ist direkt am Donnerstag. Da spielen wir dann gegen Serbien.
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0: gute Nachrichten am Montag hier für euch. Deutschland hat einen Weltrekord geknackt.
1: Es geht um 125 Stunden und ganz, ganz viele Stimmen. Die ganze Geschichte gibt's noch vor 9 bei uns in der Show. Jetzt machen wir erstmal weiter mit Temper City und Self-Aware hier auf Energy.

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0: Viele, viele schöne Töne hört ihr hier natürlich morgens bei Energy. Aber jetzt geht's um einen einzigen Ton. Den Marathon.
1: Oh, Ben,
0: Energy
1: ist das
0: Morgen
1: schlecht.
0: Ist an. Mit Anna, guten Morgen und mir, Ben. Ja, bin Marathon gelaufen am Wochenende. Wie viele andere auch. Es war ein unglaubliches Fest. In der Hauptstadt sind wir gelaufen.
1: 42 Kilometer Respekt.
0: Dankeschön, die Beine brennen. Aber ich habe wieder lustige Sachen erlebt. Mhm. Zum Beispiel eine Neuerung bei dem Marathon jetzt war, es gab Massagen.
1: Wie das denn, hä?
0: Ich glaube, alle 5 oder 10 Kilometer gibt es ja dann so Getränkestopps. Mhm. Und bei manchen lagen dann auch so 20 liegen. Und dann waren Physiotherapeuten da, die gesagt haben, wenn du eine kurze Massage brauchst, um dann weiterzumachen.
1: Ach, krass.
0: Dann los geht's. Und dann habe ich mich bei Kilometer 30 dann hingelegt und habe gesagt, ich würde gerne. Zwei Leute kneten einem dann die Oberschenkel durch.
1: Und waden und so.
0: Für eine Minute und die waden und sagen, okay, kannst weitermachen. Also
1: oh,
0: super guter Service-Kompliment dafür. Grundsätzlich die Stimmung fantastisch. Allein deswegen lohnt es sich, Teil dieser Lauf- und Marathon-Community zu werden. Super gute Laune auf der Strecke und an der Seite der Strecke. Zum Beispiel auch lustige Schilder waren wieder dabei.
1: Oh,
0: mein
1: ja, das
0: absolutes
1: ich.
0: Lieblingsschild war, ein Typ ganz lässig mit einer Hand so ein Riesenschildkart, auf dem drauf stand, sag mal, ist das hier ein Marathon oder eine Baustelle? Weil ich sehe nur Maschinen. Oh, fand ich ja sehr,
1: oh,
0: sehr süß.
1: Das ist ja mega lustig. Also wirklich Respekt. Ich bin ja sehr
0: Danke.
1: Sportlich. Aber
0: du bist
1: was
0: sehr,
1: ich
0: sehr sportlich.
1: Gar nicht kann, ist einfach also ein Marathon laufen. Das kann ja. ich mir nicht vorstellen. Ich glaube, ich müsste jetzt anfangen zu trainieren, dann vielleicht fürs nächste Jahr.
0: Ja, auf jeden Fall. Ist immer
1: aber
0: gut.
1: Ich glaube, Ben, das wird nicht meins. Deswegen Respekt, dass
0: Danke.
1: Du mitgelaufen bist an jeden,
0: ja,
1: der
0: Gratulation
1: mitgelaufen
0: an
1: ist.
0: Alle.
1: Fantastisch.
0: Ihr habt das toll gemacht. Toll. Wir machen weiter. Und für euch gibt es jetzt quasi, weil ihr richtige Tiere seid, ja. Animal von

0: Und da haben wir natürlich immer die besten neuen Hits für euch. Jetzt gibt's Energy Star Tiffany Harris und Find Me.
1: Im wahrsten Sinne des Wortes Freundin dieser Show. Mhm. Wir waren ja beim Radiopreis, waren nominiert für die beste Morgensendung. Es war ein ganz
0: sehr
1: toller
0: cool,
1: Abend.
0: Ja.
1: Aufgetreten an dem Tag, Tiffany Harris hat eine Wahnsinnsshow geliefert.
0: Ja.
1: Und dann auf der Aftershow-Party, auf der Tanzfläche ist es passiert, man tanzt mit den Radiokollegen und auf einmal spaltet sich so die Masse und Tiffany Harris kommt auf uns zu und will mit uns tanzen, weil wir sie ja von den Interviews erkennen.
0: Das
1: war ein
0: ist sehr
1: ganz
0: süß.
1: Toller Moment. Die ist eine ganz tolle Frau und deswegen spielen wir sie jetzt auch mit Find Me für euch auf Energy.

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1: 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Einen wunderschönen guten Morgen, ihr hört Energy Region Stuttgart, mein Name ist Lallinger und ich habe extrem gute Nachrichten für ganz viele Schwimmbäder in der Energy Region dabei. Mehr als 30 Schwimmbäder in Baden-Württemberg können ab jetzt mit Mitteln aus der sogenannten Sportmilliarde neu gebaut oder komplett saniert werden. Millionenbeträge fließen da zum Beispiel nach Karlsruhe, nach Bad Säckingen, nach Alpirsbach oder auch nach Herbolzheim. Die größte Fördersumme in Baden-Württemberg fließt nach Eberbach im Rhein-Neckar-Kreis für den Ersatzneubau des Badezentrums in der Au. Zu verdanken haben wir das alles übrigens unter anderem dem Deutschen Olympischen Sportbund. Die haben bei der Bundesregierung ordentlich Druck gemacht und gezeigt, wie dringend diese Bäder eine kleine Finanzspritze oder einfach eine Generalüberholung brauchen. Hartnäckig sein lohnt sich also doch manchmal. Ihr hört Energy Region Stuttgart und das ist jetzt DJ Goja mit Michiko.

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1: Mit Lallinger, das bin ich. Guten Morgen. Wer sich auf kuscheliges Herbstwetter gefreut hat, den muss ich leider auf das Ende der Woche vertrösten. Heute bekommen wir nochmal 28 Grad und richtig viel Sonne in der gesamten Energy-Region. Wir schauen aber noch kurz noch ins Detail nach Sachsenheim. Da haben wir aktuell 13 Grad und in Rattenharzen haben wir aktuell 12 Grad. Dann noch ein kurzer Blick auf die Straße. Die 81 Heilbronn Richtung Stuttgart ist zwischen Stuttgart-Feuerbach und Dreieck-Leonberg nach einem Unfall im Engelberg-Tunnel gesperrt. Vor der Ausleitung 8 Kilometer Stau ab Ludwigsburg-Nord. Die Umleitungsstrecke sind weiterhin überlastet, also umfahrt das, wenn ihr irgendwie könnt. Dann haben wir noch die A8 Karlsruhe Richtung Stuttgart zwischen Pforzheim-West und Pforzheim-Ost. Da haben wir eine Baustelle, 7 Kilometer Stau, deshalb etwa eine halbe Stunde plus. Das könnte auch mehr werden, also wenn ihr auch hier drumherum fahren könnt, macht das besser. Ist so eine kleine Empfehlung von mir. Und jetzt am Wochenende hat es sich ja endlich geklärt. Jakob, wir werden uns mit München für die Olympischen Spiele bewerben.
2: Ja, und zwar entweder für die Spiele 2036, 40 oder 44. Man hat sich ja zuletzt im Zweierduell gegen die Region Köln-Rhein-Ruhr durchgesetzt. Der bayerische Ministerpräsident Markus Söder hat aber noch mal eine Sache klargestellt.
3: Es geht jetzt nicht hier um eine bayerische, in Anführungsstrichen, Veranstaltung, sondern vor allen Dingen um eine deutsche. Deswegen enger Schulterschluss mit allen Partnern in Nord, in West, in Ost, aber natürlich genauso für den deutschen Sport was zu erreichen bei der internationalen Bewerbung.
2: Ja, die Segel-Event soll es dann übrigens in Kiel geben, in Schleswig-Holstein. Die anderen Olympischen

0: Münchner Bewerber wollen München jetzt übrigens auch supporten, auch Hamburg und Berlin. Die sind ja bei der Entscheidung schon vorzeitig raus gewesen. Dann kommt diese Woche der Tankrabatt wieder zurück. Ab Donnerstag geht's über die Steuer 17 Cent den Liter runter. Der Rabatt, der gilt dann bis Ende des Jahres. Es gibt aber auch einiges an Kritik. Die Grünen sagen zum Beispiel, schon beim letzten Tankrabatt hätte man gesehen, dass die Tankkonzerne das nicht 1:1 an uns Kunden weitergeben. Und da gibt's jetzt einen neuen deutschen Rekord. Beim Singen in Berlin haben 200 Chöre einfach mal 125 Stunden am Stück gesungen, rund um die Uhr. Jeder Chor hat dafür jeweils eine halbe Stunde performt und dann ist schon immer die nächste Gruppe dran gewesen. Sowas hat's bis jetzt noch nicht gegeben.
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0: Und wir machen weiter mit neuer Musik. Gleich gibt's die niegelnagelneue Nummer von Nico Santos, der auch bald hier wieder Gast der Show ist. Kleiner Spoiler übrigens. Mhm. Classic heißt die Nummer. Hören wir alle zusammen gleich hier im Radio.
1: Wir starten jetzt aber erstmal weiter rein in den Montag mit Jack Style. Turn the lights off. Habt einen schicken Start rein in die Woche. Lasst euch nicht ärgern.

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1: Einen wunderschönen guten Morgen, mein Name ist Lallinger, ihr hört Energy Region Stuttgart und wir werfen jetzt mal einen Blick auf den Sport. Fangen wir an mit unseren Eishockey-Freunden von den Bietigheim Steelers. Die haben am Freitag gegen die Blue Devils aus Weiden gespielt und hier auch bockstark mit 7:3 gewonnen. Dann aber gestern am Sonntag gegen die Star Bulls aus Rosenheim leider verloren mit 3:5. Ganz knappes Ding. Wir bleiben in Bietigheim, schauen aber auf den Handball. Die SG BBM Bietigheim hat Gas gegeben, aber am Ende hat es leider nicht gereicht und sie verlieren mit 24:33 gegen den SC Magdeburg. Egal, Mund abwischen, weitermachen. Dafür haben unsere Basketballer von den MAP-Riesen Ludwigsburg abgeräumt. Gegen die Bamberg Baskets haben sie am Samstag mit spektakulären 103:96 gewonnen. Und zu guter Letzt hat noch unsere Fußballnationalmannschaft am Sonntag in der Nations League gespielt. Hier allerdings leider gegen Griechenland verloren mit 0:1.
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0: Morgen, hier ist Energy am Morgen für euch mit Anna. Guten Morgen und
1: Hallo.
0: Mir Ben und mit Nico Santos.
1: Ja, und da freuen wir uns so richtig drauf, weil er bringt ja ein neues Album raus. Das wird dann POV heißen. Oh. Ich habe jetzt extra nochmal nachgeschaut. Am 30. Oktober ist es soweit.

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3: Mit Lallinger, das bin ich. Guten Morgen. Der Sommer ist noch da, meine Freunde. 28 Grad maximal bekommen wir heute und obendrauf noch strahlenden Sonnenschein in der gesamten Energy-Region. Wir schauen mal noch kurz ins Detail nach Ludwigsburg. Da haben wir 14 Grad und in Rudersberg, da haben wir jetzt aktuell 16 Grad. Dann noch ein kurzer Blick auf die Straße. 81 Heilbronn Richtung Stuttgart zwischen Ludwigsburg Nord und Stuttgart Feuerbach. Da haben wir 7 Kilometer Stau wegen der Sperrung im weiteren Verlauf. Engelberg-Tunnel, also kritische Nummer dort aktuell. Und die B295 Kalf Richtung Stuttgart zwischen Weilimdorf Mitte und Steiermärker Straße. Da haben wir jetzt aktuell 2 Kilometer Stau, aber das kann auch länger werden. Also wenn ihr das irgendwie umfahren könnt, dann macht das doch besser. Olympia wird weiter ein Thema bleiben, vor allem für München. Jakob, denn mit der Region wollen wir uns ja für die Spiele 2036, 40 und 44 bewerben.
4: Genau, denn jetzt muss man quasi direkt abliefern. Der Bürgermeister von München, Dominik Krause, sagt, man muss alleine 5 Milliarden Euro in die Infrastruktur investieren. Und da muss man sich jetzt schon mit dem Land und dem Bund für abstimmen.
5: Denn wir können mit den Infrastrukturplanungen nicht warten, bis die Entscheidung dann des IOCs gefallen ist, sondern wir müssen jetzt eigentlich loslaufen.
4: Denn die ersten Spiele, die wären ja schon in 10 Jahren. Und für das mögliche olympische Dorf im Nordosten von München braucht man einfach mal 4000 neue Wohnungen. Das soll später mal ein ganz neuer Stadtteil werden. Dann haben am Wochenende zehntausende Menschen gegen soziale Kürzungen protestiert. Der Deutsche Gewerkschaftsbund hat daran erinnert, dass man die Beschäftigten nicht noch weiter belasten könnte. Da geht es ja unter anderem um die geplanten Reformen bei der Gesundheit, Rente und der Pflege. Und wir müssen heute früh auch noch über Fußball reden, denn wir haben in der Nations League gegen Griechenland verloren. Mit 0:1 ist unser Bundestrainer Jürgen Klopp in der ARD jetzt auch nicht so begeistert gewesen.
6: Jede Erklärung, da gibt es einige, klingt wie eine Ausrede. Die will ich gar nicht nutzen. Mit dem Ergebnis ist es nicht cool. Wenn man sich heute 0:0 gespielt hätte, würde man es nicht viel besser fühlen. Aber das Gegenteil habe ich schon sehr ungern bekommen. Aber der Rest ist so, dass man sagen muss, ja, das wollte man nicht wissen. Jetzt wissen wir es, weiter geht's. Also das macht die Jungs nicht schlechter.
4: Damit hat Klopp jetzt immer noch nicht als Bundestrainer gewonnen. Nächste Chance ist direkt am Donnerstag. Da spielen wir dann gegen Serbien.
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0: wunderbarer Montagmorgen. Es wird Zeit für eine kurze, aber wichtige Warnung, warum ihr diese Woche und auch in der nächsten Zeit eine Nachricht vom Ex bekommen werdet.
1: Und welche Rolle ein Planet dabei spielt, das verrät uns die liebe Kollegin Astro Anna, also Anna, guten Morgen, noch vor 10 hier in der Show. Jetzt erstmal Flow und Leak It für euch.
0: Ich bin's, ist keine andere Kollegin. Ich bin's.

0: Morgen, hier ist Energy am Morgen für euch mit Anna. Guten Morgen.
1: Hallo.
0: Und mir, Ben. Und meine Güte, was wird das für eine Woche? Ein neuer Monat steht schon wieder vor der Tür. Was soll nur mit uns werden? Anna hat die Antwort.
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0: Liebe Kollegin Anna, guten Morgen. Schaut für uns in die Sterne und schaut mal ein bisschen in die Zukunft.
1: Ganz genau. Am 3. Oktober wird die Venus rückläufig, und zwar im Skorpion. Und die ersten Themen können wir jetzt schon spüren. Venus steht ja für Liebe, Beziehung, Selbstwert und auch Geld. Und wenn sie rückläufig wird, dann dürfen wir uns genau diese Bereiche nochmal ein bisschen einen Schnuff Dollar anschauen.
0: Ah.
1: Gerade im Skorpion geht das richtig in die Tiefe. Vertrauen, Eifersucht, alte Verletzungen, Intimität, Beziehungen, bei denen wir schon länger spüren, ja, irgendwas stimmt hier nicht. Und ja, auch Menschen aus der Vergangenheit können plötzlich wieder Thema werden. Der Ex meldet sich, alte Gefühle kommen hoch, oder wir denken plötzlich wieder an jemanden, den wir eigentlich längst abgehakt haben. Aber ganz wichtig, nur weil jemand zurückkommt, heißt das nicht automatisch, dass diese Person wieder in unser Leben gehört. Also bis Mitte November geht es deshalb vor allem darum, unsere Beziehungen und unseren Selbstwert zu hinterfragen. Was tut uns wirklich gut und wo geben wir viel zu viel? Mein Astro-Anna-Tipp ist, nicht jede emotionale Eingebung sofort in die Tat umsetzen. Erstmal beobachten, was sich zeigt, besonders eben bei Liebe und in großen Entscheidungen und Geld. Denn die rückläufige Venus möchte uns nicht unbedingt neue Liebe bringen. Sie möchte erstmal wissen, ob wir bei der alten überhaupt unsere Lektionen gelernt haben.
0: Ich habe keine Lust, dass sich meine Ex bei mir meldet. Ich habe Sabrina Carpenter meldet sich eh schon die ganze Woche bei mir. Euer persönliches Horoskop für diese Woche findet ihr auf energy.de.
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1: 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Oh, wir gehen richtig stark rein in den Montagvormittag, oder? Also können wir uns ja jetzt einfach vornehmen. Und wir kriegen fantastische Unterstützung gleich von unseren Energy Stars. Ray zum Beispiel, neue Single, gleich in guten 10 Minuten. Jetzt Olivia Rodrigo und ich bin Felina. Hi.
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Hierbei habe ich Gänsehaut. Energy Star Ray kennt ihr ja von Escapism oder Where's My Husband oder anderen großartigen Songs. Und dass diese Frau talentiert ist, das wussten wir. Das haben wir gesehen, das haben wir gehört. Sie ist einfach fantastisch. Aber jetzt geht sie den ultimativen Mastermind-Move. Sie holt sich einfach ihre beiden genauso talentierten Schwestern dazu. Ray, Emma und Absolutely jetzt für euch in einem einzigen Song hier bei Energy. Immer die besten neuen Hits. 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

0: Ich bin Marathon gelaufen am Wochenende, wie viele andere auch. Es war ein unglaubliches Fest, super gute Laune auf der Strecke und an der Seite der Strecke zum Beispiel auch lustige Schilder waren wieder dabei.
1: Oh ja, das glaube ich.
0: Mein absolutes Lieblingsschild war ein Typ ganz lässig mit einer Hand so ein Riesenschild gehabt, auf dem drauf stand: Sag mal, ist das hier ein Marathon oder eine Baustelle? Weil ich sehe nur Maschinen.
1: Das ist ja mega lustig. Also wirklich Respekt, dass
0: Danke.
1: Du mitgelaufen bist an jeden,
0: ja,
1: der
0: Gratulation
1: mitgelaufen
0: an alle.
1: Ist. Fand

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12: Mit mir, Lallinger, guten Morgen. Der Sommer ist noch da, meine Freunde. 28 Grad maximal bekommen wir heute und obendrauf noch strahlenden Sonnenschein in der gesamten Energy-Region. Wir schauen noch kurz, wie es jetzt gerade aussieht. In Heimsheim, da haben wir 19 Grad und in Weinheim, da haben wir ganze 18 Grad. Wir werfen noch einen kurzen Blick auf die Straßen. A5 Karlsruhe Richtung Frankfurt zwischen Kronau und Waldorf-Wiesloch. Da haben wir eine Baustelle, 4 Kilometer deshalb Stau und eine Verzögerung von bis zu 20 Minuten. Dann haben wir noch die A5 Frankfurt Richtung Karlsruhe zwischen Hemsbach und Kreuz Weinheim. Da ist eine Unfallaufnahme, also könnte es sich auch hier stauen. Falls ihr sonst noch irgendwas gesehen oder irgendwas gehört habt, könnt ihr das natürlich jederzeit kostenlos melden. 07141 99 03 4 mal die 5 und alles, was sonst so wichtig ist, gibt's jetzt.
13: Im Studio Hanna Messerschmidt. Die geplante Pflegereform steht weiter heftig auf der Kippe. Medienberichten zufolge gibt's deswegen heute ein Krisentreffen zwischen Union und SPD. Die Sozialdemokraten fordern angesichts geplanter Kürzungen unter anderem einen Pflegedeckel, also eine Begrenzung des Eigenanteils an den Pflegekosten. Deutsche Firmen wollen weniger Stellen abbauen als bisher geplant. Das zeigen aktuelle Zahlen des IFO-Instituts. Eine echte Erholung ist demnach aber noch nicht in Sicht. Vor allem in der Industrie und im Handel planen die meisten Unternehmen nach wie vor mit weniger Personal. Im Süden Englands ist womöglich ein Anschlag auf eine US-Luftwaffenbasis verhindert worden. 5 Männer wurden in der Nähe des Stützpunkts festgenommen. Dort sind auch Langstreckenbomber stationiert, die im Irankrieg zum Einsatz kommen. Die Ermittlungen laufen. An den Autobahnraststätten fehlen bundesweit tausende Lkw-Parkplätze. Immer häufiger finden Lkw-Fahrer keinen Platz, um ihre Pause zu machen oder zu übernachten. Ein Riesenproblem sind auch die schlechten Hygienezustände der Toilettenanlagen, kritisieren Logistikverbände.
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0: Hat jetzt Taylor Swift heute Nacht bei den VMAs was Spannendes verkündet? Erstmal, nö. So wild, dass sie es geschafft hat, dass es mittlerweile dann doch einfach auch eine News ist. Aber bei den VMAs waren alle sehr aufgeregt. Wird zusätzlich zu dem Video zu Patient Zero, der neuen Single, vielleicht noch etwas angekündigt. Also, sie hat ja gleich 3 MTV Video Music Awards gewonnen. Das Video gezeigt zur neuen Single und sonst nicht mehr. Dabei gibt es so viele Easter Eggs, seit diese 4 neuen Songs gedroppt sind. Und die hat für euch Energy-Kollegin Pia.
1: Wenn man diese CD für Patient Zero vorbestellen wollte, dann stand da ganz groß, dass die erste rausgeschickt wird am 13. Oktober. Warum? Keine Ahnung. Vielleicht passiert irgendwas am 13. Oktober. Es wäre ihr 13. Album, was dann kommt. 13 ihre Lieblingszahl. Irgendwas könnte es damit zu tun haben. Außerdem, jedes Mal, wenn Taylor Swift ein neues Album rausgebracht hat, gab es auch ein neues iPhone und die iPhone-Farben hatten immer die Farben von dem Album von Taylor Swift. Das letzte Mal, Orange, gab orangenes iPhone und ihr Albumcover Live of a Showgirl hatte ganz viel Orange mit drin. Jetzt eben die Encore, ist alles so ein bisschen Burgundy gehalten. Es gibt jetzt ein neues iPhone in Burgundy. Keine Ahnung, ob es nur ein Zufall ist. Dann geht es weiter, dass sie ja Patient Zero angekündigt hat, indem sie in ihrer Instagram-Biografie alle O's mit Nullen ausgetauscht hatte. Wenn man sich jetzt die Tracklist von The Life of a Showgirl anguckt und Encore anguckt, die neuen 4 Songs und alle Nullen bzw. O's zählt, kriegt man genau 13. Ich glaube nicht, dass Taylor das dem Zufall überlassen würde. Und auch auf dem Albumcover, wenn ihr da mal genau ranzoomt an die Seite, da seht ihr einen kleinen Ausschnitt, wo man Taylors Auge sieht. Könnte das vielleicht sogar schon ein neues Albumcover sein? Wer weiß.
0: Tja, all das hätte ich mir gewünscht, wird heute Nacht verraten, aber bis jetzt wissen wir noch nichts. Wir bleiben für euch dran.
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früher war nicht unbedingt alles besser, aber der Kopf war ein bisschen leiser. Das finde ich sehr, sehr weise Worte. Und die gibt's jetzt für euch hier bei Energy, immer die besten neuen Hits von Malik Harris mit seiner neuen Single Easy. Beschreibt nämlich genau das Gefühl, dass es früher vielleicht einfach ein bisschen entspannter war, als noch nicht alle 3 Sekunden eine neue Message auf eurem Telefon aufgeploppt ist, wo irgendwie die nächsten schlechten Nachrichten verkündet wurden. Und genau dieses Gefühl spielen wir alle nochmal nach. Jetzt mit Malik Harris bei Energy. 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
1: Am Montagvormittag und da laufen bei euch ja natürlich schon die 10 Hits am Stück. Ich bin Selina. Hi, ich habe hier gleich für euch die aktuelle Single von Alle Farben gibt's in guten 10 Minuten. Und jetzt die Frau der Stunde, Taylor Swift mit Elizabeth Taylor.

0: ist einer unserer liebsten Energy-Star-DJs, alle Farben. Ja, hat sich nach Farben benannt, macht aber Musik und ja, Kunst liegt ihm einfach im Blut, hat er im exklusiven Energy-Interview verraten.
1: Ich glaube, das sitzt in der Familie, absolut. Also mein Vater war Künstler, mein Bruder hat Musik gemacht und irgendwie war das ganz normal bei uns zu Hause, dass man Kunst gemacht hat, in egal welcher Form. Ich habe auch früheste Erinnerungen daran, dass ich einfach immer Stifte hatte. Und ich habe auch gerade vor kurzem erst bei meiner Mutter so die Sachen aussortiert von früher. Und ich habe halt gesehen, wie kistenweise Zeichnungen, Malereien von mir als Kind. Das fand ich schon krass, wie viel das war.
0: Erinnert mich an mein Aussortierwochenende, was ich gerade hatte. Auch sehr viele komische Zeichnungen gefunden. Hier ist er für euch bei Energy.

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12: Mit mir, Lallinger, guten Morgen. Viel Sonne und kaum eine Wolke zeigt sich heute in der gesamten Energy-Region. Und als ob das nicht schon geil genug wäre, gibt es noch 28 Grad obendrauf. Wir schauen noch kurz ins Detail nach Buchen. Da haben wir 20 Grad und in Göppingen, da haben wir 21 Grad. Dann werfen wir noch einen Blick auf die Straßen. A8 Karlsruhe Richtung Stuttgart zwischen Pforzheim West und Pforzheim Nord. Da steht ein kaputter LKW. Der Verkehr wird über den Standstreifen geleitet. 4 Kilometer Stau, deshalb gerade. Und eine Verzögerung von bis zu, sage ich mal, 20 Minuten extra. Und in Stuttgart auf der Pischek-Straße bis Jahnstraße zwischen Gänseheide und Ortsausgang ist in beiden Richtungen die Ampelanlage außer Betrieb. Also seid bitte auch hier vorsichtig, solltet ihr irgendwo in der Richtung unterwegs sein. Und alles, was sonst so wichtig ist, gibt's jetzt.
13: Im Studio Hanna Messerschmidt. Die SPD wirft Bundesgesundheitsminister Linnemann vor, bei der Pflegereform vor allem Kürzungen zu planen. Es fehlten grundlegende Strukturreformen, kritisieren die Sozialdemokraten. Vor der Kabinettssitzung am Mittwoch soll es deshalb weitere Verhandlungen geben. Ob in der Gastronomie, in Bus und Bahn oder in der Pflege, Menschen mit Einwanderungsgeschichte sind in vielen Bereichen unverzichtbar. Fürs Statistische Bundesamt heißt das, dass die Menschen selbst oder beide Eltern eingewandert sind. Insgesamt stellen sie mehr als ein Viertel aller Beschäftigten. Der Verfassungsschutz befürchtet chinesische Spionage an Forschungseinrichtungen. Davor warnt die Behörde im Handelsblatt. China versuche gezielt über wissenschaftliche Zusammenarbeit an Technologie aus Deutschland zu kommen. An den Einrichtungen fehlt es oft an Risikobewusstsein. Das höchste Gericht in Deutschland wird heute 75 Jahre alt. Das Bundesverfassungsgericht in Karlsruhe. Es wurde am 28. September 1951 offiziell eröffnet. Bei einem Festakt vor Ort sind heute auch Kanzler Merz und Bundespräsident Steinmeier mit dabei.

0: Heute Nacht wurden die VMAs verliehen, sehr, sehr erfolgreich abgeräumt, haben da sehr, sehr viele K-Pop-Stars und deswegen zu Ehren der MTV Video Music Award gewinnenden K-Pop-Künstler in dieser Woche.
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0: Aber noch einen ganzen. Energy K-Pop heißt der und da gibt es wirklich die besten Hits von diesen ganzen K-Pop-Stars. Ja, zum Beispiel mit dabei die ganz frischen VMA-Gewinner BTS haben nicht nur Best K-Pop gewonnen, sondern auch Song of the Year mit Swim. Oder zum Beispiel Lisa hat Best Pop gewonnen und all die hört ihr.

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1: Das neue Schuljahr hat angefangen und das merkt man auch auf den Straßen, weil da sind jetzt morgens wieder viel mehr Kinder unterwegs, gleichzeitig mit den ganzen Großen im Berufsverkehr. Gerade die Jüngeren sind auch richtig stolz, wenn sie ihren Schulweg alleine gehen können und ihr könnt diesen Schulweg sicherer machen. Da hat Phil auch eine ganz konkrete Bitte an uns.
2: Würdet ihr bitte ein bisschen besser auf uns Kinder aufpassen und ihr solltet nicht so knapp bremsen.
1: Alles klar, also passen wir aufeinander auf, weil miteinander läuft's besser.
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Musik und die ist fantastisch. Best Persuade lieben wir hier bei Energy, immer die besten neuen Hits. Allerdings aus der Zeit als Miley Cyrus haben wir natürlich auch Lieblingssongs und die hören wir uns jetzt an. Party in the USA, übrigens eigentlich für Jessie J geschrieben, hat dann aber nicht so zu ihr gepasst, deswegen hat den Song Miley abbekommen. Hier ist sie für euch bei Energy.

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2: 12 Uhr, toll, dass ihr da seid an diesem Montagmittag. Ich bin's, Felina. Hi. Und die 10 Hits am Stück, die laufen hier schon ganz fleißig. Gehen gleich weiter mit der aktuellen Single von Oliver Heldens. Lieben wir sehr, sehr viel gute Laune in einem Song. Und jetzt Martin Garrix zusammen mit Ed Sheeran.

2014 hatte er mit Gecko seinen großen Durchbruch. Daraufhin durfte er mit Kylie Minogue auf Tour als Voract. Mittlerweile haben die beiden auch einen Song zusammen draußen. Und mittlerweile, muss man einfach sagen, ist er einer der berühmtesten und beliebtesten DJs weltweit. Hier ist für euch Oliver Heldens bei Energy mit der aktuellen Single AEIOU. Immer die besten neuen Hits.

0: bin Marathon gelaufen am Wochenende, wie viele andere auch. Es war ein unglaubliches Fest, super gute Laune auf der Strecke und an der Seite der Strecke zum Beispiel auch lustige Schilder waren wieder dabei.
1: Oh ja, das glaube ich.
0: Mein absolutes Lieblingsschild war ein Typ ganz lässig mit einer Hand so ein Riesenschildkart, auf dem drauf stand: Sag mal, ist das hier ein Marathon oder eine Baustelle? Weil ich sehe nur Maschinen.
1: Das ist ja mega lustig. Also wirklich Respekt, dass du mitgelaufen bist an jeden,
0: ja,
1: der
0: Gratulation.
1: Mitgelaufen ist.

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8: Mit mir, Lallinger, guten Morgen. Viel Sonne und kaum eine Wolke zeigt sich heute in der gesamten Energieregion. Und als ob das nicht schon geil genug wäre, gibt es jetzt auch noch 28 Grad obendrauf. Freunde, der Sommer ist nicht vorbei. Wir schauen noch kurz ins Detail nach Öffingen. Da haben wir 13 Grad und in Künzelsau, da haben wir jetzt sogar schon 15 Grad. Dann werfen wir noch einen kurzen Blick auf die Straßen. Da ist tatsächlich aktuell gar nichts los oder zumindest steht bei mir hier nichts auf dem Tacho. Das heißt, wenn ihr irgendwas gesehen haben solltet oder irgendwas gehört habt, könnt ihr das natürlich jederzeit kostenlos melden. 0714199034 mal die 5. Und alles, was sonst so wichtig ist, gibt's jetzt
9: im Studio Hanna Messerschmidt. Bundesgesundheitsminister Linnemann hat die geplante Pflegereform gegen Kritik der SPD verteidigt. Der von den Sozialdemokraten vorgeschlagene Pflegedeckel löse das Problem nicht, sagte der CDU-Politiker am Ersten. Die Gesamtkosten für einen Pflegeheimplatz würden trotzdem bei mehr als 3.000 Euro liegen. Viele Arbeitsfelder in Deutschland wären ohne Menschen mit Einwanderungsgeschichte kaum denkbar. Laut Statistischem Bundesamt machen sie mehr als ein Viertel aller Beschäftigten aus. Etwa unter den Köchen, im Gerüstbau oder bei Bus- und Bahnfahrern ist es sogar jeder Zweite. Die Polizei ermittelt nach dem schweren Reisebusunglück bei Landsberg am Lech jetzt gegen den Busfahrer wegen fahrlässiger Tötung. Der Bus war gestern auf der A96 von der Straße abgekommen und umgekippt. Zwei Menschen starben, mehrere wurden schwer verletzt. Der Bus war offenbar aus Mailand auf dem Weg zum Oktoberfest. An den Autobahnraststätten fehlen bundesweit tausende Lkw-Parkplätze. Immer häufiger finden Lkw-Fahrer keinen Platz, um ihre Pause zu machen oder zu übernachten. Ein Riesenproblem sind auch die schlechten Hygienezustände der Toilettenanlagen, kritisieren Logistikverbände.

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Papa Dalton hat seinen Sohn Ray Dalton am liebsten davon abhalten wollen, Sänger zu werden. Hat ihn nämlich immer abgeraten, gesagt, na, mach doch was Richtiges, ja. Und Ray Dalton hat es aber einfach durchgezogen. Mittlerweile steht Papa super stolz im Publikum und hat eingesehen, dass er das richtig gut gemacht hat. Ray Dalton jetzt für euch bei Energy immer die besten neuen Hits mit der aktuellen Single Go That High.

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2: Na, hat da nicht gerade wohl jemand Mittagspause gesagt? Wenn nicht, ich jetzt gerade. Es ist Zeit für eure Mittagspause. Ich bin's, Felina. Hi, die 10 jetzt am Stück laufen und gleich geht's hier für euch weiter. Mit der aktuellen Single von Milo auf Montagmittag und jetzt Tame Impala und Jenny.

gibt's hier für euch bei Energy immer die besten neuen Hits mit DJ Licious und Milo. Und das Ganze so entstanden, dass DJ Licious den Song irgendwie fertig hatte und dachte, es gibt eigentlich nur einen, der das singen kann. Es muss Milo sein. Die Stimme dafür ist so perfekt. Und ich finde, es klingt auch einfach wie ein Milo-Song, als hätte er den alleine geschrieben. Es passt perfekt zusammen. Jetzt für euch Forever Young bei Energy. 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
11: Fred ist hier, hi. Und der Sommer geht in die Verlängerung. Wir hatten es ja am Wochenende schon mit Temperaturen bis 30 Grad und genauso geht es heute auch weiter. Mit blauem Himmel, kaum Wolken und das bleibt uns noch bis Mittwoch so erhalten. Erst dann wird es wieder ein bisschen herbstlicher. Jetzt gerade gemessen haben wir in Flyen 26 Grad und in Altersbach sind es auch 26 Grad. Und wir gucken noch kurz auf die Straßen. Da ist gerade gar nicht so viel los. Nur auf der A5 Karlsruhe Richtung Frankfurt zwischen Kronau und Waldorf-Wiesloch. Da haben wir eine Baustelle, 7 Kilometer Stop and Go. Dauert bis zu einer Viertelstunde länger. Und nicht nur auf der A5 stockt es gerade ein bisschen, sondern auch beim Bau von Südlink. Die Stromtrasse, die uns in der Energy-Region mit Strom aus Windkraft in Norddeutschland versorgen soll. Bei Bad Friedrichshall wurden die Arbeiten nämlich jetzt gestoppt, weil es geologische Risiken gibt. Ursprünglich war der Plan, dass die Trasse da durch die Salzbergwerke laufen soll. Das geht jetzt aber wohl doch nicht. Wo es dagegen am Wochenende richtig gut lief, war in Ulm. Da war der Einstein-Marathon mal wieder mit einem Teilnehmerrekord. 14.000 Läuferinnen und Läufer waren über die verschiedenen Distanzen am Start. Bestzeit im Marathon waren 2 Stunden 29. Was dieses Mal neu war, war, dass auch Kinder und Jugendliche als Staffel beim Halbmarathon gegen die Erwachsenen antreten konnten. Und da gucken wir noch in den hohen Norden. In Mecklenburg-Vorpommern stellt sich eine Woche nach der Landtagswahl jetzt die Frage, wer da künftig regieren wird. Dafür ist die SPD von Ministerpräsidentin Manuela Schwesig jetzt in die Sondierungsgespräche gestartet mit den Grünen und den Linken. Am meisten Stimmen hatte die AfD ja bekommen. Deshalb müssen die drei übrigen Parteien miteinander koalieren, um im Parlament eine Mehrheit zu kriegen. Soweit für jetzt. Das nächste Update gibt's dann hier in einer Stunde. Und hier geht's jetzt weiter mit immer den besten neuen Hits bei Energy Region Stuttgart.

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Kennt ihr noch Echosmith mit Cool Kids? So ein guter Song, so ein Ohrwurm. Und jetzt für euch hier in der Energy Playlist. Sind ja eigentlich drei Geschwister, diese Band. Und die haben an dem Song damals wirklich monatelang rumgeschraubt. Hatten ihn schon so richtig auf der Nervkategorie einsortiert, weil der einfach nicht fertig werden wollte. Und das war dann ihr großer Erfolg. Cool Kids, jetzt für euch bei Energy.

neue Musik von Take That und zwar zusammen mit Michael Patrick Kelly. Und genau diesen Song hören wir uns hier gleich an. In guten 10 Minuten in euren 10 Hits am Stück. Jetzt Topic zusammen mit Becky G. Und ich bin Felina. Happy Montag. Nachmittag, 14 Uhr haben wir's.

der 90er, Anfang der 2000er wäre die Welt ausgeflippt. Take That machen einen Song zusammen mit der Kelly Family oder zumindest einem Mitglied der Kelly Family. 2026 passiert das einfach. Und zwar, weil Gary Barlow von Take That einfach denselben Songwriter hat wie Michael Patrick Kelly. Und der hat halt so gefragt, ja, mit wem arbeitest du eigentlich noch so? Und die Antwort war halt Michael Patrick Kelly. Und dann haben die einen Song zusammen gemacht. Hören wir uns jetzt hier an. Feel My Love bei Energy. Immer die besten neuen Hits. 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

0: bin Marathon gelaufen am Wochenende, wie viele andere auch. Es war ein unglaubliches Fest, super gute Laune auf der Strecke und an der Seite der Strecke zum Beispiel auch lustige Schilder waren wieder dabei.
1: Oh ja, das glaube ich.
0: Mein absolutes Lieblingsschild war ein Typ ganz lässig mit einer Hand so ein Riesenschild gehabt, auf dem drauf stand, sag mal, ist das hier ein Marathon oder eine Baustelle? Weil ich sehe nur Maschinen.
1: Das ist ja mega lustig. Also wirklich Respekt, dass du mitgelaufen bist an jeden,
0: ja,
1: der mitgelaufen
0: an alle.
1: Ist. Fantastisch.

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1: Fred ist hier für euch. Hello. Und wir können uns auch heute wieder über sommerliche Temperaturen freuen. Bis zu 30 Grad sind in der Energy-Region drin. Morgen auch noch, übermorgen sogar, fast immer noch. Erst am Donnerstag wird es dann wieder herbstlicher. Bis dahin haben wir blauen Himmel und keinen Tropfen Regen. Jetzt gerade gemessen haben wir in Bad Rappenau 27 Grad und in Emmendingen 28 Grad. Und wir gucken noch auf die Straßen. Da ist gar nicht so viel los. Vorsicht auf der A5 Karlsruhe Richtung Frankfurt. Zwischen Kronau und dem Kreuz Walldorf steht ein kaputtes Fahrzeug auf der rechten Spur. Und wir schauen noch, was in der Energy-Region gerade so los ist. In der Wilhelma in Stuttgart ist gerade Reisernte angesagt. Schon seit ein paar Jahren wird in dem Botanisch-Zoologischen Garten auch Reis angebaut. Zusammen mit der Uni Hohenheim, von der das Saatgut kommt, wird da genau untersucht, welche Sorten bei uns besser wachsen und welche schlechter, dass man am Ende auch sagen kann, welche vielleicht für einen kommerziellen Anbau in unserem Klima in der Energy-Region geeignet wären. Im Moment wird der Reis noch an die Tiere in der Wilhelma verfüttert. In Zukunft will man den Risotto-Reis aber auch richtig trocknen und für Speisen verfügbar machen, zumindest mal für die eigene Belegschaft. Weiter geht's in Heilbronn, wo die Feuerwehr am Wochenende einen Einsatz hatte, wegen einem Hund, der sich, ja, sagen wir mal, in der Tür geirrt hatte. Der ist bei einem Spaziergang ausgebüxt und dann in einem Fuchsbau stecken geblieben. Die Feuerwehr hat den Eingang zu dem Bau dann mit Schaufeln vergrößert, sodass der Hund wieder frei kam. Und zum Schluss feiern wir noch einen Rekord. In Deutschland wurde seit Jahresbeginn mehr Solarstrom produziert als in jedem Jahr vorher. Mit 90,2 Terawattstunden in nur 9 Monaten wurde das bisherige Rekordjahr 2025 einfach jetzt schon in den Schatten gestellt. Laut dem Bundesverband Solarwirtschaft liegt das zum einen am Ausbau von Solaranlagen und Balkonkraftwerken, aber vor allem auch an ungewöhnlich vielen Sonnenstunden. Soweit für den Moment. Hier geht's jetzt weiter mit Cat's Eye und Animal. Und das nächste Update bekommt ihr dann bei Energy Region Stuttgart in einer Stunde.

0: Ihr liebt Star-Gossip, wir auch, deswegen können wir uns freuen. Heute Nacht wurde wieder eine Menge davon produziert bei den VMAs, der Skandalnudel unter den Preisverleihungen. Bei euch immer die besten neuen Hits mit mir, Fedina. Ja, und ich liebe ja Gossip, deswegen gucken wir mal, was heute Nacht so passiert ist. Also einmal nur kurz die Rückblende, warum ich sage, es bleibt für immer die Skandalnudel der Preisverleihungen. Ihr erinnert euch beispielsweise 2009, als Kanye damals während der Dankesrede von Taylor Swift auf die Bühne gekommen ist und alles komplett einmal durchgecrashed hat, weil ja eigentlich Beyoncé das bessere Video hatte. Ja, und auch dieses Mal gibt es ein bisschen Tee für euch. Beispielsweise diesen cringy Moment, als Snoop Dogg, der die ganze Veranstaltung gehostet hat, auf der Bühne einfach so einen Knock-Knock-Witz erzählt hat und der richtig gebombt ist.
1: Knock-Knock! These nuts!
0: Ja, danke, Snoop. Dann gucken wir weiter. Auch dieses Mal Taylor Swift wieder mit dabei gewesen. 3 Trophäen hat sie eingesackt. Eine davon einer ganz besonderen Person gewidmet.
2: I want to thank and dedicate this award to the ultimate showgirl, Dolly Parton.
0: Die ultimativen Showgirl Dolly Parton, die ja diesen Sommer gestorben ist. Also sehr nett, dass sie da nochmal dran gedacht hat. Und natürlich hat sie auch, wie angekündigt, das neue Musikvideo zu Patient Zero vor Ort als Weltpremiere vorgespielt. Die meisten Nominierungen im Vorfeld hatte ja aber Madonna. Und die hat erstmal ein bisschen Gossip zu ihrer Zusammenarbeit mit Sabrina Carpenter auf der Bühne ausgeplaudert.
3: 5 days passed and I still didn't get connected with Sabrina and didn't hear back from her about whether she wanted to do a song with me.
0: Tja, Sabrinas Management hatte sich wohl irgendwie 5 Tage lang nicht bei ihr zurückgemeldet, bis sie einfach Sabrina selber angeschrieben hat. Also imagine, du antwortest nicht auf eine Nachricht von Madonna, aber gut. Und dann kam der Punkt, an dem Madonna irgendwie so viele Preise gewonnen hatte, dass...
4: Kind of unclear what this award is for. I guess it's for the short film.
5: Confessions to the film.
4: Okay.
0: Naja.

0: Bei so vielen Nominierungen kann man ja ruhig mal durcheinander kommen. Insgesamt hat sie aber trotzdem 3 VMAs mit nach Hause genommen. Und ich muss sagen, es war wieder ein wilder Abend. 10 von 10. Gerne wieder Skandale bei den MTV Video Music Awards.
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0: Die Zeiger stehen auf 15 Uhr und damit beginnt auch schon dieser wunderbare Montagnachmittag mit mir, Anna Adamenko, und den 10 Hits am Stück.
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0: Wir starten durch mit Emerald Eyes von Alex Warren in knapp 10 Minütchen, gönnen uns jetzt aber ganz entspannt Mr. Know-It-All von Teddy Swims.

Energy Region Stuttgart läuft mit immer den besten neuen Hits und allen Infos drumherum. Alex Warren hat ja zum Beispiel vor kurzem sein neues Album rausgebracht und da ist auch Emerald Eyes mit drauf. Und jetzt kommt's, Leute, an dem Song hat sogar Nile Rodgers mitgearbeitet, also der Produzent von dem legendären Song wie zum Beispiel Like a Virgin von Madonna, aber auch Alben von David Bowie und noch ganz, ganz viel mehr. Die Messlatte ist also auf jeden Fall ganz weit oben, aber Alex Warren macht es auch schon ziemlich gut. Hier ist Emerald Eyes für euch.

0: bin Marathon gelaufen am Wochenende, wie viele andere auch. Es war ein unglaubliches Fest, super gute Laune auf der Strecke und an der Seite der Strecke zum Beispiel auch lustige Schilder waren wieder dabei.
1: Oh ja, das glaube ich.
0: Mein absolutes Lieblingsschild war ein Typ ganz lässig mit einer Hand so ein Riesenschild gehabt, auf dem drauf stand, sag mal, ist das hier ein Marathon oder eine Baustelle? Weil ich sehe nur Maschinen.
1: Das ist ja mega lustig. Also wirklich Respekt, dass du mitgelaufen bist an jeden,
0: ja,
1: der mitgelaufen ist.

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13: Wir haben es 15.28 Uhr.
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13: Ja, also mich überrascht schon noch so ein bisschen das gute Wetter heute. Ich dachte, der Herbst kommt so langsam auf uns zu. Naja, Leute, den vielen Sonnenschein, den nehmen wir natürlich trotzdem mit. Die Temperaturen steigen auf satte 31 Grad. Vor allem entlang des Neckars wird es noch richtig heiß und es weht nur ein ganz leichter Wind. In Rust gerade 29 Grad, gemessen in Marz sind es 28 Grad. Und damit schauen wir noch, was sonst so auf den Straßen abgeht. Auf der A6 Mannheim Richtung Heilbronn zwischen Bad Rappen und Heilbronn unter Eisesheim. Da wird gerade ein Brand gelöscht. Die rechte und die mittlere Spur sind deshalb gerade gesperrt. 2 Kilometer Stau gibt es hier und im weiteren Verlauf zwischen Heilbronn und Neckarsulm und Kreuz-Weinsberg. Da haben wir gerade 3 Kilometer Stau. Auch hier dauert es bis zu einer Viertelstunde länger. Plant also ein bisschen mehr Zeit. Ich hoffe, ihr kommt trotzdem ganz gut durch. Und an der Stelle begrüße ich Kollege Fred bei mir. Was hast du denn noch so für News für uns?
15: Wir gucken nach Freiburg. Da gibt es ein Haus, das in Hitzeschutzsachen in Innenstädten ein richtiges Vorzeigeprojekt ist. Das Greenhouse, wie es heißt, ist mit so Stahlnetzen verkleidet, die komplett mit Kletterpflanzen voll bewachsen sind. Die sollen jetzt aber weg. Das hat die Eigentümerversammlung beschlossen, weil sie befürchtet, dass die Wurzeln der Pflanzen Schäden am Putz entstehen könnten. Mhm. Aber dagegen formiert sich jetzt immer mehr Widerstand. Zum einen durch die Bewohner von dem Haus, aber auch der NABU hat sich jetzt eingeschaltet und stellt einen Eilantrag auf Artenschutzprüfung. Also mal schauen, wie die ganze Geschichte noch ausgeht.
13: Ja, kannst ja Bescheid geben, wenn sich da was ergibt.
15: Klaro. Lass mal noch kurz auf letztes Wochenende zurückschauen. Da hat ja das Cannstatter Volksfest gestartet und direkt daneben auch noch das landwirtschaftliche Hauptfest. Rund 425.000 Besucher kamen auf die beiden Feste. Du warst ja einer davon, glaube ich.
13: Ja, ja.
15: Mit dem Start sind die Veranstalter ziemlich zufrieden und auch die Polizei, die sagt, dass die ersten Tage sehr friedlich verlaufen sind.
13: Ja, und so darf es doch auch sehr gerne weitergehen.
15: Hätten wir nicht dagegen. Letztes Thema noch. In Deutschland gibt es so viele Einhörner wie noch nie.
13: Fred, also ich weiß jetzt nicht, wie ich es dir sagen soll, aber Einhörner gibt es eigentlich gar nicht.
15: Oh doch. Was? 39 Stück, genau genommen. 10 mehr als letztes Jahr.
13: Was redest du?
15: Also Einhörner bezeichnen Investoren als das sind Startups, die einen Wert von mindestens 1 Milliarde Dollar haben. Und davon gibt es gerade richtig viele in Deutschland, was vor allem am Boom bei Rüstung und KI liegt.
13: Also da hast mich jetzt aber ranbekommen, ne?
15: Ja, habe ich dich aufs Horn genommen, wie wir im Einhörner-Jargon sagen.
13: Wirklich stark, Fred, an der Stelle. Ich freue mich schon auf das nächste Update. Bin gespannt, was du da so zu erzählen hast. Und in der Zwischenzeit gibt es wie immer die besten neuen Hits.

0: nachhaltiger leben klingt ja manchmal direkt nach Auto verkaufen, nur noch selbst Gemüse anbauen und nie wieder irgendwas bestellen. Aber Leute, keine Sorge, es geht doch auch ein bisschen entspannter. Denn manchmal reicht es ja schon, einfach mal irgendwo anzufangen.
1: Alles wiederverwerten, wenig Plastik, alles gut abtrennen, auch die Deckel und so weiter.
2: Man kann sich engagieren in der Kommune. Ich bin beispielsweise im Jugendgemeinderat meiner Kommune tätig, wo man sich beispielsweise auch für die Nachhaltigkeit einsetzen kann.
3: Spazieren anstatt Autofahren.
4: Weniger Plastik verwenden. Es gibt Läden, wo man Flüssigkeiten, zum Beispiel Waschmittel, Handseife und sowas mit auffüllen kann mit selbstgebrachten Behältern.
0: Ja genau, und das ist das, was die Leute im Kreis Böblingen sagen. Und genau dafür gibt es jetzt aber auch die Zukunftstage in den Merkaden, natürlich in Böblingen. Ab Mittwoch bis zum 2. Oktober heißt es dort entdecken, mitmachen und staunen. Euch erwarten jede Menge spannende Bastel-, Kreativ- und Erlebnisaktionen für die ganze Family. Und ganz nebenbei könnt ihr euch ein bisschen Inspiration holen, wie so ein nachhaltiger Alltag aussehen kann. Also Leute, kommt vorbei. Ansonsten findet ihr auch bei Energy Act for the Planet noch mehr Ideen und noch mehr Inspo rund um das Thema. 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

Edge of Glory ist ein ganz besonderer Song von Lady Gaga. Sie hat ihn nämlich für ihren kranken Opa damals geschrieben. Deshalb geht es in dem Song auch gar nicht um diesen klassischen Gaga-Glitzer. Genau das ist aber auch der Grund, warum ich diesen Song so gern mag, weil er auch eine ganz andere Seite von Lady Gaga zeigt. Ihr hört Energy Region Stuttgart mit mir, Anna Adamenko, und das ist Edge of Glory.

0: Hallihallo zusammen, wir sind mittendrin in den 10 Hits am Stück um 16 Uhr und ich freue mich auf eine ganz geile Zeit hier am Nachmittag mit euch.
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0: Da helfen uns gleich auch Fastboy mit ihrer Nummer Music Sounds. Jetzt aber erst noch Drop Dead von Olivia Rodrigo.

manchen Leuten fällt es ja doch schwer, sich darauf einzugestehen, ne, dass der Sommer so langsam rum ist. Ich zähle da ja nicht dazu. Ich freue mich auf diese Jahreszeit. Aber die Jungs von Fastboy, die sind da auf jeden Fall noch nicht ganz so ready, dem Sommer Tschüss zu sagen. Und für alle, denen es ähnlich geht, ihre Nummer Music Sounds ist der perfekte Track. Der nimmt nämlich genau das so ein bisschen mit, den Schwung des Sommers. Bei Energy Region Stuttgart hört ihr immer die besten neuen Hits und damit auch diese Nummer.

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21: Wir haben 16.29 Uhr.
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21: Leute, der Sommer, der will wirklich noch lange nicht gehen. Trotz ein paar Wolken scheint ganz viel Sonne und Regen ist auch kein Thema in der Energy-Region. Dazu wird es teilweise sogar noch heiß. Bis zu 31 Grad sind heute für uns drin in der Energy-Region. So sieht es auch in den nächsten Tagen aus, bevor es dann Richtung Wochenende wieder abkühlen soll. Also genießt das gute Wetter und hoffentlich auch in Hornberg, denn da haben wir gerade 27 Grad gemessen und in Salem sind es 26 Grad. Wir checken nochmal zusammen die Straßen. Aufpassen auf der A8 München Richtung Stuttgart zwischen Wendlingen und Esslingen. Da liegt Müllsack auf der Fahrbahn, also auf jeden Fall die Augen offen halten. Und auf der A81 Stuttgart Richtung Singen zwischen Kreuz Stuttgart und Ehningen, da gibt es eine Baustelle. 6 Kilometer Stop and Go an der Stelle. Hier dauert es bis zu 20 Minuten länger. Also ein bisschen was los auf jeden Fall. Ich hoffe, ihr kommt ganz gut durch. Und Fred ist hier gerade ganz feierlich mit den News reingeschritten.
23: Ja, natürlich. Schließlich gibt es einen Geburtstag zu feiern in der Energy-Region. Das Bundesverfassungsgericht, das höchste Gericht überhaupt in Deutschland, wird heute 75 Jahre alt. Das Ganze wird vor Ort mit einem Festakt gefeiert, bei dem auch Friedrich Merz und Frank-Walter Steinmeier dabei sein werden.
21: So, jetzt musst du aber mal ganz kurz nochmal alle abholen. Was genau ist denn die Aufgabe vom Verfassungsgericht?
23: Also, wie der Name schon sagt, guckt es, dass sich alle an unsere Verfassung halten, also ans Grundgesetz. Und die Richter urteilen dann zum Beispiel, wenn bei einem neuen Gesetz Grundgesetz nicht ganz klar ist, ob es mit dem Grundgesetz vereinbar ist.
21: Also eine ganz wichtige Kontrollinstanz.
23: Exakt. Ganz anderes Thema, Kürbissuppe.
21: Mindestens genauso wichtig.
23: Ja, auf jeden Fall mindestens genauso lecker. In Ludwigsburg gab es gestern mal wieder Deutschlands größte Kürbissuppe. Traditionell gibt es die immer einmal im Rahmen der Kürbisausstellung mit einem großen Topf, der über 500 Liter Suppe fasst.

0: Und er wurde zweimal leer gemacht. Das heißt, 4000 Portionen Suppe gingen daraus. Und für jede Portion wurde 1 Euro gespendet.
1: Und ich war nicht da.
0: Ja. Dein Pech, Hanna Adamenko. Wichtige Frage zum Schluss. Heute ist die letzte Chance, deshalb hast du schon gewählt.
1: Ich weiß es. Du redest wieder vom Vogel des Jahres.
0: Quatsch, nein, da hat man noch 2 Wochen Zeit. Aber nicht beim Jugendwort des Jahres. Peak, Ragebait und Crashout stehen zur Wahl. Der Gewinner wird dann am 10.10. verkündet.
1: Darf ich denn überhaupt noch damit wählen?
0: Also ich habe vorhin geguckt, in dem Wahlformular gibt man sein Alter an. Und das reicht sogar bis 30 plus. Deswegen, also ich denke, wählen darfst du. Ich weiß nicht, ob deine Stimme gezählt wird.
1: Na gut.
0: Das ist die andere
1: Vielleicht
0: Frage.
1: Vielleicht probiere ich es auch nochmal aus. Ragebait gibt es hier jetzt nicht, aber Peak Musik gibt es jetzt hier, nämlich mit immer den besten neuen Hits. Save Me Tonight, J-Lo und David Guetta für euch.

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0: 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Schieß los, Lallinger.
2: Ich befinde mich auf dem Schlossplatz in Stuttgart, wirklich mittendrin. 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
0: 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Auf geht's!
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hört Energy Region Stuttgart mit mir, Anna Adamenko, und ich habe den halben Sonntag gestern einfach damit verbracht, mit meiner Schwester zu telefonieren. Ja, jeder, der ein gutes Verhältnis zu seinen Geschwistern hat, der weiß, wie gut das manchmal tun kann. Und Energy Star Ray, die weiß das ganz bestimmt, denn die macht jetzt sogar Musik mit ihren Schwestern. Darf ich vorstellen, Amma und Absolutely, zusammen mit Ray und ihrem Track Joy. Ich bin Anna Adamenko. Ganz viel Spaß.

0: 17:01 haben wir. Und ich hoffe, ihr brutzelt gerade schön in der Sonne oder könnt es bald nach Feierabend machen, zusammen mit den 10 Hits am Stück.
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0: In einer knappen Viertelstunde hören wir Easy von Miley Harris. Jetzt kommen wir aber noch gut in den Schwung mit Turn the Lights Off von Juste, Jaxtal und Jon.

Jetzt noch mehr von meinen Lieblingshits. 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

wird gerade Verstecken gespielt, beziehungsweise wo ist Willi? Denn der gute Lallinger ist zusammen mit Willi gerade auf dem Stuttgarter Schlossplatz und wartet auf euch. Findet ihr ihn, gibt's einen Tisch für euch und eure Freunde im Festzelt zum Basenwirt auf dem Cannstatter Volksfest, also auf dem besten Volksfest der ganzen Welt. Leute, ab mit euch jetzt nach Feierabend und schnappt euch die Bändchen. In der Zwischenzeit gibt's immer die besten neuen Hits, jetzt mit Malik Harris, Easy. Ich bin Anna Adamenko und drück euch die Daumen für eine richtig geile Fete. 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

0: Fred ist schon wieder bei mir im Studio mit riesigen News. Verstehst du? Riesig wegen.
1: Ja, ich hab's schon verstanden.
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1: Was war denn das bitte für ein Match, das unsere MHP-Riesen Ludwigsburg da am Samstag abgerissen haben? Nur 2 Tage nach ihrem Heimsieg gegen Rostock konnten sie jetzt in Bamberg den nächsten Triumph feiern. Aber das sah gar nicht von Anfang an so aus. Reingestartet sind unsere Jungs eher schwach in die Partie, mit vielen Fehlern und einer schlechten Trefferquote, haben sich aber zum Glück dann doch noch gefangen und waren dem amtierenden Pokalsieger absolut ebenbürtig. Und als Zuschauer hat man auch richtig was geboten bekommen. Insgesamt 17 Mal hat sich das Spiel getroffen.

0: 17 Mal, die sich die Riesen und Bamberg Baskets mit der Führung abgewechselt haben. Aber am Ende hatte Ludwigsburg verdient die Nase vorne und das korbreiche Match mit 103 zu 96 gewonnen. Kann sich sehen lassen. Jetzt haben die Jungs erstmal Pause bis Sonntag, wenn sie dann zu Hause gegen Trier ran müssen.
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16: Wir haben es punktgenau 17.30 Uhr.
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16: Heute bleibt es trocken und ja, ungewöhnlich warm in der Energieregion. Das Klima bei uns im Studio, das geht gerade auch, weil wir nämlich die Klimaanlage wieder angeschmissen haben. Mein Gott, weil der Sommer doch noch ein bisschen bleiben will. Ne? Viel Sonnenschein sorgt für maximal 31 Grad bei uns. Gerade haben wir gemessen in Pforzheim 28 Grad, in Walldürn sind es 26 Grad. Und damit checken wir noch zusammen die Straßen. Vorsicht auf der A81 Stuttgart Richtung Singen zwischen Böblingen, Hulb und Ehen. Da gibt es eine ungesicherte Unfallstelle auf der rechten Spur. Und auf der A8 Karlsruhe Richtung Stuttgart zwischen Pforzheim West und Pforzheim Ost haben wir gerade 5 Kilometer streckenweise Stop and Go. Plant am besten ein bisschen mehr Zeit ein. Und Fred erzählt uns jetzt noch, was sonst in der Energy-Region gerade so los ist.
0: Jawohl, weil nicht nur im Straßenverkehr stockt es gerade ein bisschen, sondern auch beim Bau von Südlink. Die Stromtrasse, die uns in der Energy-Region mit Strom aus Windenergie in Norddeutschland versorgen soll. Bei Bad Friedrichshall wurden die Arbeiten jetzt gestoppt, weil es geologische Risiken gibt. Ursprünglich war der Plan, dass die Trasse da durch die Salzbergwerke laufen soll. Aber das geht jetzt wohl doch nicht. Wo es dagegen am Wochenende richtig gut lief, war in Da war der Einstein-Marathon mal wieder mit einem Teilnehmerrekord. 14.000 Läuferinnen und Läufer waren da über die verschiedenen Distanzen am Start. Bestzeit im Marathon waren 2 Stunden 29.
16: Also für alle, die sich jetzt hier nicht so gut auskennen, ordne ich das jetzt hier mal kurz ein. Das ist ziemlich schnell.
0: Kann man so sagen, ja. Was dieses Mal neu war, war, dass auch Kinder und Jugendliche als Staffel beim Halbmarathon mitmachen konnten und gegen die Erwachsenen angetreten sind. Und dann gucken wir noch kurz in den hohen Norden. In Mecklenburg-Vorpommern stellt sich eine Woche nach der Landtagswahl. Jetzt die Frage, wer da künftig regieren wird. Dafür ist die SPD von Ministerpräsidentin Manuela Schwesig jetzt in die Sondierungsgespräche gestartet. Mit den Grünen und den Linken. Am meisten Stimmen hatte die AfD. Deshalb müssen die drei übrigen Parteien miteinander koalieren, wenn sie im Parlament eine absolute Mehrheit haben wollen.
16: An der Stelle vielen Dank, Fred, dass du uns dieses Konzept noch mal kurz erklärt hast.
0: Ja, sehr gerne.
16: Wir bleiben

0: Gespannt, was sich in Mecklenburg-Vorpommern und generell auch in der Energy-Region oder ganz Deutschland noch so tut. Fred, unser Experte, hält uns da immer auf dem Laufenden.
1: Klar doch.
0: Und von mir gibt's wie immer die besten neuen Hits. Michiko.

0: Bei den MTV VMAs, also Video Music Awards, war das heute Nacht fast schon ein musikalischer Zweikampf der Generationen, könnte man zumindest sagen. Heute Nacht wurden die MTV Video Music Awards 2026 vergeben und da haben einige unserer Energy Stars ordentlich abgeräumt. Allen voran natürlich Taylor Swift und Madonna. Beide konnten Preise mit nach Hause nehmen und haben damit einmal mehr gezeigt, warum sie seit Jahren, beziehungsweise eigentlich seit Jahrzehnten, ganz oben in der Musikbranche mitspielen. Aber auch Ariana Grande mit dem Sommerhit des Jahres, Hate That I Made You Love Me, und Bruno Mars als bester R&B-Act gehören zu den Gewinnern des Abends und durften sich mega, mega freuen. Und dann muss ich natürlich jetzt noch mal ganz kurz über Sienna Spyro reden. Sie ist tatsächlich als Best New Artist ausgezeichnet worden. Ihr kennt sie alle von diesem Song. Ganz genau, Die on this Hill. Und ich sag's jetzt mal so, beziehungsweise eigentlich schon die ganze Zeit, dass das genau so sein wird. Den Namen müsst ihr euch nämlich merken. Jetzt habe ich sogar offiziell von MTV bestätigt bekommen und auch BTS haben ordentlich abgestaubt. Bester K-Pop-Act, beste Gruppe und Song des Jahres ist Swim von den Jungs. Also Leute, die VMAs 2026 sind jetzt offiziell durch und die passende Musik dazu gibt's natürlich bei uns mit immer den besten neuen Hits.
1: Ah, komm schon. Na los. 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Juhu.
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Energy-Region Stuttgart läuft mit immer den besten neuen Hits und Energy-Star Agnes hat sich damals ein bisschen schwer getan. Ja, denn für ihr Album wollte sie ganze 10 Songs, 9 davon waren dann fertig, aber der letzte Track, der saß noch nicht so ganz. Ja, und weil es dann doch so gut zum Mut gepasst hat, hat sie Release Me geschrieben, also Lass mich frei. Und plötzlich war ausgerechnet dieser Last-Minute-Song der internationale Durchbruch. Wir hören ihn jetzt hier zusammen. Release.

0: Schönen Abend euch allen. Wir sind hier richtig im Schwung drin und mittendrin in den 10 Hits am Stück um genau 18 Uhr. Und ich genieße das hier mit euch so sehr.
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0: Anna Damenko hier und in knapp 10 Minütchen hören wir Worshipping the Sun von Moskena. Jetzt aber noch repeated von Martin Garrix und Ed Sheeran.

Sag mal, Leute, ich frage mich das hier jetzt schon den ganzen Tag. Sollte es hier jetzt eigentlich Herbst oder doch irgendwie Sommer sein? Also ja, beschweren sollten wir uns jetzt vielleicht nicht, aber meine Übergangsjacke hängt schon bereit, eigentlich. Naja, wir nehmen mit, was geht und passend zur Stimmung. Hören wir jetzt bei Energy Region Stuttgart Worshipping the Sun von Moskena. Ich bin Anna Adamenko und hoffe, ihr könnt das Wetter noch so ein bisschen genießen nach Feierabend.

0: bin Marathon gelaufen am Wochenende, wie viele andere auch. Es war ein unglaubliches Fest, super gute Laune auf der Strecke und an der Seite der Strecke. Zum Beispiel auch lustige Schilder waren wieder dabei.
1: Oh ja, das glaube ich.
0: Mein absolutes Lieblingsschild war ein Typ ganz lässig mit einer Hand so ein Riesenschildkart, auf dem drauf stand: Sag mal, ist das hier ein Marathon oder eine Baustelle? Weil ich sehe nur Maschinen.
1: Das ist ja mega lustig. Also wirklich Respekt, dass du mitgelaufen bist an jeden,
0: ja,
1: der mitgelaufen ist.
0: Ja, Gratulation an alle.

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2: Wir haben 18.29 Uhr.
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2: Sonne und Wärme haben heute den ganzen Tag schon so ein bisschen bestimmt in der Energy-Region. Für den Herbst ist es aber auch schon sehr ungewöhnlich warm. Ich meine, wir bekommen maximal 31 Grad, Leute. Das ist wirklich, das ist krass. Jetzt gegen Abend mischt sich da aber noch so ein bisschen der Wind dazu und noch ein paar Wolken. In Neulingen gerade 28 Grad gemessen. In Moorhart sind es auch 28 Grad. Also alles eigentlich immer noch ganz entspannt. Und damit checken wir noch, was sonst auf den Straßen so abgeht. Da ist es relativ entspannt gerade. Bis auf die A81 Stuttgart Richtung Singen zwischen Kreuz Stuttgart und Ehningen. Da gibt es ja eine Baustelle. Hier haben wir gerade 6 Kilometer Stop and Go. Und der gute Fred bringt uns jetzt noch auf den neuesten Stand. Schieß mal los.
4: In der Wilhelma in Stuttgart ist gerade Reisernte. Schon seit ein paar Jahren wird in dem Botanisch-Zoologischen Garten auch Reis angebaut. Zusammen mit der Uni Hohenheim, von der das Ganze dann auch immer schön untersucht und ausgewertet wird. Welche Sorten bei uns besser wachsen und welche schlechter, dass man am Ende auch sagen kann, welche vielleicht irgendwann mal für einen kommerziellen Anbau in unserem Klima in der Energy-Region geeignet wären.
2: Okay, und was passiert mit dem Reis?
4: Im Moment wird der noch an die Tiere verfüttert. In Zukunft will man den Risotto-Reis gerade aber auch richtig trocknen und dann für Speisen verfügbar machen. Mhm. Zumindest für die eigene Belegschaft.
2: Schade. Hatte mich schon auf regionalen Reis im Supermarkt gefreut.
4: Noch nicht, Anna Adamenko, noch nicht. Weiter geht's in Heilbronn. Da hatte die Feuerwehr am Wochenende einen speziellen Einsatz. Und zwar wegen einem Hund, der sich, sagen wir mal, in der Tür geirrt hatte. Mhm. Der ist bei einem Spaziergang ausgebüxt und dann in einem Fuchsloch stecken geblieben. Die Feuerwehr hat dann den Eingang zu dem Bau mit Schaufeln vergrößert, sodass der Hund wieder freikam.
2: Och, der Arme. Weißt du, wir wissen ja nicht, vielleicht wollte er eine neue Karriere als Fuchs starten oder so.
4: Ja, vielleicht wäre das voll sein Ding gewesen. Wir wissen es nicht. Lass noch kurz einen Rekord feiern.
2: Okay, warte.
4: Dankeschön.
2: Ja, was feiern wir denn, Fred?
4: In Deutschland wurde seit Jahresbeginn mehr Solarstrom produziert als in jedem Jahr vorher. Mit 90,2 Terawattstunden in nur 9 Monaten wurde der bisherige Rekord von 2025 einfach mal jetzt schon in den, Achtung, in den Schatten gestellt. Laut dem Bundesverband Solarwirtschaft liegt das zum einen am Ausbau von Solaranlagen und Balkonkraftwerken, aber vor allem auch an den ungewöhnlich vielen Sonnenstunden.
2: Ich möchte diesen Moment nutzen, um nicht nur diesen Rekord zu feiern, sondern auch Freds wirklich großen Redekünste hier heute. Tolle Überleitungen, wirklich unfassbar.
4: Dankeschön.
2: Wie du heute so viel uns beibringst und dann auch noch mit so viel Witz.
4: Ja, ich tue, was ich kann.
2: Fred, mein liebster Kollege hier bei Energy Region Stuttgart. Und dazu gibt's mal

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13: Gut, also, jetzt wäre es mir wichtig, dass ihr nochmal ganz kurz in euch geht.

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Immer die besten neuen Hits hören wir bei Energy Region Stuttgart und die sind auch mal gesampelt. Ja, ja, Oliver Heldens gehört zum Beispiel zu den DJs, die Spaß daran haben, alte Dance-Schätze mal wieder auszupacken und etwas Neues daraus zu zaubern. Ja, bei AEIOU hat er sich den Song IOU von Freeze geschnappt. Ich muss gestehen, als der Song rauskam, war ich noch lange nicht geboren. Hier hören wir jetzt aber die neue Version von Oliver Heldens AEIOU. Ganz viel Spaß euch.

0: unserer Montag, den wir so gut wie rumgebracht haben. Und wenn wir auch ehrlich sind, so schlimm war es doch gar nicht. Vor allem nicht mit den 10 Hits am Stück. Und die gibt es jetzt.
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0: Energy Region Stuttgart läuft mit mir, Anna Adamenko, und gleich auch Go Dead High von Ray Dalton. Jetzt aber noch Elizabeth Taylor von Taylor Swift.

Man sagt ja immer, man soll auf Mama und Papa hören. Und ja, sicherlich ist da auch was dran, aber Ray Dalton zeigt halt, dass man manchmal auf sein eigenes Bauchgefühl doch vertrauen sollte. Sein Papa hat ihm nämlich damals von der Musikkarriere abgeraten. Die lief aber dann doch ziemlich gut und jetzt ist Papa Dalton mega stolz auf seinen Sohn. Wäre ich ja jetzt auch bei den Songs, ne? Hier bei Energy Region Stuttgart hören wir jetzt Go Dad High von Ray Dalton. Das sind immer die besten neuen Hits.

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1: Ich begrüße Fred bei mir. Was hast du denn für News für uns?
2: Wir gucken nach Freiburg. Da gibt es ein Haus, das in Sachen Hitzeschutz von Innenstädten ein richtiges Vorzeigeprojekt ist. Das Greenhouse, wie es heißt, ist mit Stahlgittern verkleidet, die komplett mit Kletterpflanzen vollgewachsen sind. Sieht richtig cool aus. Aber die Pflanzen sollen jetzt weg. Das hat die Eigentümerversammlung beschlossen, weil sie befürchten, dass die Wurzeln der Pflanzen Schäden am Putz verursachen könnten. Aber dagegen formiert sich jetzt gerade ordentlich Widerstand. Zum einen durch die Bewohner in dem Haus, aber auch der NABU hat sich jetzt eingeschaltet.

0: geschaltet und einen Eilantrag auf Artenschutzprüfung gestellt. Also mal schauen, wie die ganze Geschichte noch weitergeht.
1: Kannst ja Bescheid geben, wenn sich da was ergibt.
0: Klaro. Lass mal noch kurz aufs letzte Wochenende zurückschauen. Da hat ja das Cannstatter Volksfest gestartet und direkt daneben das landwirtschaftliche Hauptfest. Hm. Rund 425.000 Besucher kamen auf die beiden Feste. Du warst, glaube ich, auch einer davon.
1: Ja.
0: Ja. Und mit dem Start sind die Veranstalter eigentlich ziemlich zufrieden und auch die Polizei sagt, dass die ersten Tage sehr friedlich verlaufen sind.
1: Ja, so darf es doch auch sehr gerne weitergehen.
0: Hätten wir absolut nichts dagegen. Letztes Thema noch. In Deutschland gibt es so viele Einhörner wie noch nie.
1: Fred, ich weiß jetzt nicht, wie ich dir das sagen soll, aber Einhörner gibt es nicht.
0: Oh doch, 39 Stück genau genommen, 10 mehr als letztes Jahr.
1: Was redest du da?
0: Also als Einhörner bezeichnen Investoren Startups, die einen Wert von mindestens 1 Milliarde Dollar haben. Und davon gibt es gerade halt so viele in Deutschland wie noch nie. Das liegt vor allem an dem Boom von Rüstung und KI.
1: Mensch, da haben wir jetzt alle wieder was dazugelernt. Einhörner also.
0: Ja.
1: Ja, kreativ auf jeden Fall, nehmen wir so mit und gönnen uns jetzt wie immer die besten neuen Hits. J-Lo und David Guetta mit Save Me Tonight.

0: 13 gilt ja eigentlich als Unglückszahl, aber alle Fans von American Horror Story dürfen sich genau darauf jetzt freuen, nämlich eine neue Staffel. American Horror Story fährt jetzt nämlich für die 13. Staffel nochmal richtig groß auf. Falls ihr die Serie jetzt aber noch nicht so gut kennt, Kollegin Riem, die kennt sich hier bestens aus.
1: Ja, das Coole an American Horror Story ist, dass jede Staffel ihre eigene Horrorgeschichte erzählt. Mhm. Mal geht's ins Spukhaus, mal in die Psychiatrie, mal zu Hexen. Und viele der Schauspieler tauchen immer wieder auf, nur eben in komplett anderen Rollen. Energy-Star Lady Gaga hat, by the way, sogar schon mitgespielt.
0: Ja, ganz genau. Und Staffel 13 könnte jetzt einige dieser Welten sogar zusammenbringen. Es ist nämlich quasi eine riesige Crossover-Staffel.
1: Krass.
0: Ja, dafür spricht vor allem der Cast, Sarah Paulson zum Beispiel. Evan Peters ist auch dabei und Kathy Bates. Und als wäre das nicht prominent genug, kommt mit Ariana Grande auch ein komplett neues Gesicht dazu.
1: Oh ja. 13 Folgen haben sie Zeit, das ultimative Böse zu besiegen. Die ersten drei sind seit Ende letzter Woche draußen, aber halt in den USA. In Deutschland dann bald auch auf Disney Plus.
0: Ja, also im Prinzip pünktlich zu Halloween. Mehr geballten Horror bekommt man wahrscheinlich sowieso nirgendwo mehr.
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0: Julia.
1: Um 20 Uhr an diesem Montag freue mich sehr, dass ihr mit dabei seid, an dem wir gleich auf Taylor Swift ganz genau schauen. Hat gestern den 33. MTV Video Music Award abgeschraubt. Absoluter Rekord. Und außerdem gibt es auch wieder viele Mythen und Geschichten und Gerüchte rund um ihr neuestes Release im Netz. Die wichtigsten hat meine Kollegin Pia zusammengefasst. Das machen wir alles gleich. Vorher haben wir jetzt aber noch Topic mit immer den besten neuen Hits.

0: Die wichtigen Fragen am Montagabend: Werden wir irgendwann mal Rente haben? Wie finde ich den Partner, die Partnerin des Lebens? Und was steckt hinter den 13 Nullen? Energy ist an bei euch. Ich bin Julian. Taylor Swift hat neue Musik rausgebracht, unter anderem der Song Patient Zero. Es gibt wieder haufenweise Easter Eggs und Mythen. Und unser Popkultur-Nerd Pia hat die wichtigsten für uns zusammengefasst.
1: Wenn man diese CD für Patient Zero vorbestellen wollte, dann stand da ganz groß, dass die erste rausgeschickt wird am 13. Oktober. Warum? Keine Ahnung. Vielleicht passiert irgendwas am 13. Oktober. Es wäre ihr 13. Album, was dann kommt. 13 ihre Lieblingszahl. Irgendwas könnte es damit zu tun haben. Außerdem, jedes Mal, wenn Taylor Swift ein neues Album rausgebracht hat, gab es auch ein neues iPhone. Und die iPhone-Farben hatten immer die Farben von dem Album von Taylor Swift. Das letzte Mal Orange, gab orangenes iPhone. Und ihr Albumcover Live of a Showgirl hatte ganz viel Orange mit drin. Jetzt eben die Encore. Ist alles so ein bisschen burgundy gehalten. Es gibt jetzt ein neues iPhone in burgundy. Keine Ahnung, ob es nur ein Zufall ist. Dann geht es weiter, dass sie ja Patient Zero angekündigt hat, indem sie in ihrer Instagram-Biografie alle O's mit Nullen ausgetauscht hatte. Wenn man sich jetzt die Tracklist von The Life of a Showgirl anguckt und Encore anguckt, die neuen vier Songs, und alle Nullen bzw. O's zählt, kriegt man genau 13. Ich glaube nicht, dass Taylor das dem Zufall überlassen würde. Und auch auf dem Albumcover, wenn ihr da mal genau ranzoomt an die Seite, da seht ihr einen kleinen Ausschnitt, wo man Taylors Auge sieht. Könnte das vielleicht sogar schon ein neues Albumcover sein? Wer weiß?
0: Wer weiß. Ich weiß jedenfalls, dass es Pia gut geht. Nach dem Beitrag haben wir sie ins Sauerstoffzelt gebracht, damit sie durchatmen kann. So, genug der Mythen. Hier ein paar Fakten. In der Nacht wurden nämlich in Los Angeles die VMAs verliehen, die MTV Video Music Awards, und Taylor Swift hat 3 gewonnen. Herzlichen Glückwunsch.

Die 90er sind wieder sowas von da. Das sieht man auf der Straße, in der Mode, aber auch in der Musik. Die Backstreet Boys begeistern gerade wieder mit ihrer Tour, aber auch neuen Songs. Die Sugar Babes nehmen wieder eine Urbesetzung, neue Songs auf. Und auch Take That. Jetzt gemeinsam mit Michael Patrick Kelly, Feel My Love und immer die besten neuen Hits. 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

0: Immer die besten neuen Hits hat er hier bei Energy. Gleich mit Loy für euch, die gemeinsam mit David Puentes einen, wie ich finde, schönen Abschied des Sommers eingeleitet hat. Mit Golden Summer, den Song haben wir gleich. Außerdem Cat's Eye, alles in den nächsten 3 Minuten.
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0: So ein Learning an diesem Montagabend, schreibt Sabrina Carpenter bei Instagram, es wird sich sehr lohnen. In der Nacht wurden nämlich in L.A. die MTV Video Music Awards verliehen, ein wichtiger Preis in der Branche. Taylor Swift, Sienna Spiro, BTS, alle haben sie was gewonnen, aber die Abräumerin des Abends ist Madonna. Madonna! Einfach wieder da, so als wäre es 1990. 7 VMAs nimmt sie mit nach Hause, unter anderem Best Collaboration mit Energy Star Sabrina Carpenter. Und auf der Bühne hat Madonna dann verraten, sie hat Sabrinas Management geschrieben. Es kam aber keine Antwort zurück auf die Frage, ob sie Lust hätten, Musik gemeinsam zu machen. Und dann passierte das.
1: 5 days passed and I still didn't get connected with Sabrina and didn't hear back from her about whether she wanted to do a song with me. 5 days. I DM'd her.
0: Also sie sagt, 5 Tage, nachdem sie dem Management geschrieben hat, immer noch keine Antwort. Und dann hat sie ihr eine DM geschrieben.
1: Just so everybody knows, they do respond to people, but I respond faster. So direct line to me is always the best way to get in contact.
0: Und daraufhin hat Sabrina Carpenter gesagt, Freunde, mein Management ist zwar gut, aber ich bin schneller. Also wenn ihr was wollt, ne, dann schreibt mir einfach eine DM. Sabrina Carpenter, wir nehmen sie beim Wort. 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Ja.

0: Immer die besten neuen Hits hätte ich hier bei Energy gleich mit Paula Stella für euch. Außerdem Dieter Goscher und Felix Jähn macht den Anfang mit Pride. Ein Song, der letztes Jahr schon rauskam, aber jetzt immer noch so derartig in den Rotationen ist, weil er einfach unglaublich gut ankommt. Felix Jähn hat da ein Händchen für. Das alles in den nächsten 30 Sekunden.
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Paula Stella hören wir jetzt hier bei Energy, die deutsche Singer-Songwriterin, die auch Schauspielerin ist, fährt gerade zweigleisig zum Erfolg, hoffentlich aus ihrer Sicht. Paula Stella, die letztes Jahr rauskam mit Pretty Pretty Lies, das war so ihr Durchbruchssong, und legt jetzt nach mit Girl My Age. Hören wir jetzt immer die besten neuen Hits.

0: Sie ist mittlerweile eine große, große Legende und denkt auch der anderen.
1: I think we were all very lucky to share this planet with Dolly Parton for a time. And thank you for this amazing moment. I love you all. Good night.
0: Taylor Swift war das gestern bei den MTV Video Music Awards, hat gerade mal einen Rekord eingestellt, den 33. hat sie gestern erhalten. Absoluter Rekord, unter anderem auch den Preis für das Video des Jahres und den hat sie eben Country-Ikone Dolly Parton gewidmet, haben wir gerade gehört. Sie meinte, Dolly Parton sei das ultimative Showgirl gewesen und sie alle seien unglaublich dankbar und privilegiert, den Planeten mit ihr geteilt zu haben. Dann hat sie noch gewonnen gestern für den Song Opalight, den Preis für die beste Regie und außerdem noch den Sonderpreis Artist Director Honors für ihre Regiearbeit. Taylor Swift, es läuft gerade richtig für sie, hat er auch am Freitag 5 neue Songs veröffentlicht. Und ist auch so einfach, weiß ich nicht, bei der Frau läuft es einfach, ne? Verheiratet seit diesem Jahr, hat die Eras Tour erfolgreich abgeschlossen und steht jetzt eben in den Startlöchern für ihr neues Album Patient Zero. Hören wir jetzt Taylor Swift mit immer den besten neuen Hits. A little

Delta Goodrem haben wir jetzt hier bei Energy, die seit Mai auch ein Superstar in Europa ist. Kommt ursprünglich aus Australien, hat aber beim ESC mitgemacht, sehr abgeliefert in Wien bei unseren lieben Kollegen in Österreich und ist wie gesagt seitdem auch in Europa ein Begriff. Am 9. März kommt sie nach Deutschland. In Berlin spielt sie in Haxis Neue Welt. Es gibt noch Tickets, sehr zu empfehlen. Dann auch diesen Song, den ihr live hören werdet. Hologram, immer die besten neuen Hits.

0: Immer die besten neuen Hits hier bei Energy. Gleich mit dem ganz neuen Song von Gentleman gemeinsam mit Michael Patrick Kelly, der ja gerade so eine Streak hat. Und Michael Patrick Kelly hat ja auch aktuell noch einen Song mit Take That am Start, den er mitgeschrieben hat. Es läuft also für ihn. Hören wir gleich in den nächsten 5 Minuten.
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0: Immer die besten neuen Hits hier bei Energy, gleich mit dem ganz, ganz neuen Song von Nico Santos, den wir zum allerersten Mal hier bei mir in der Sendung hören. Außerdem The Bowser und den Anfang macht jetzt Dermot Kennedy. 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

Nico Santos hören wir jetzt hier bei Energy, der gerade wirklich im wörtlichsten Sinne auf allen Bildflächen zu sehen ist. Im Kino sehe ich ihn jedes Mal, wenn er diese tolle Langnese-Werbung macht. Da habe ich immer Bock auf Eis, egal welche Jahreszeit wir haben. Dann bei The Voice auch Coach und Juror. Und jetzt hören wir ihn mit seinem ganz neuen Song, Classic. Nico Santos, immer die besten neuen Hits.

0: mit einer Latzhose steht er heute ganz konservativ auf der obersten Stufe der Showtreppe, tänzelt dennoch runter und bereit zu sein für folgende Rubrik.
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0: Armani, warum heute so konservativ?
2: Guck mal, ich bin dir dankbar, du hast das erste Mal bei meinem Outfit einen Fakt und keinen Fake erzählt.
3: Fake.
0: Armani, die Aussage, die ich heute für dich dabei habe, ist folgende. Die perfekte Zeit fürs Zähneputzen sind 2,5 Minuten. Fakt oder Fake?
2: Ich sage, es ist zu kurz. Ich sage, es sind 3 Minuten und 30 Sekunden.
0: Wie lange putzt du Zähnchen?
2: 3 Minuten und 34 Sekunden.
0: Okay. Die perfekte Zeit fürs Zähneputzen sind 2 Minuten, ist ein
3: Fake.
0: Hast du schon mal recht, aber auch nur so halb. Die Studien zeigen nämlich, erst nach 5 Minuten ist alles an Plack weg. Also wenn ihr die Zeit habt, ruhig mal ein bisschen länger machen.
2: Auch mit einer elektrischen Zahnbürste?
0: Ja. Ich muss sagen, ich werde immer sehr, sehr gelobt. Sehr, sehr gelobt.
2: Wofür genau? Wofür genau?
0: Von meinem Zahnarzt für, ich zitiere, die gute Arbeit am Zahn. Und ich floss auch gerne. Ich mache auch gerne mit diesen Zahnzwischenbürstchen so. Und ich mache aber nicht länger als 2,5 Minuten. Meine Zahnbürste elektrisch ist so eingestellt und es reicht auch. Also 5 Minuten perfekt, aber für ein Lob reichen auch 2,5, wie bei mir gesehen. Ich bin wirklich, da bin ich so stolz drauf, ne, dass der Zahnarzt sagt, ja, nee. Herausragende
2: Arbeit am Zahn.
0: Danke, Armani.

Fastboy hören wir jetzt hier bei Energy. Zwei Brüder aus Franken, die aber schon lange Zeit in Berlin leben, dort sehr erfolgreich sind und vor allen Dingen ihr Hobby zum Beruf gemacht haben. Etwas, was sie vor allen Dingen zusammen schon immer machen wollten. Music Sounds, Fastboy, immer die besten neuen Hits.

0: Immer die besten neuen Hits hier bei Energy. Gleich mit einem der größten Popversprechen aus UK. Ein Land, das an Popversprechen eh nicht arm ist, nämlich Jack Dean. Den Anfang macht jetzt aber Jennifer Lopez mit Save Me Tonight und immer den besten neuen Hits.
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Ich glaube, dieses Wort gibt es nur noch, damit Susanne Daubner bei den Tagesthemen zum fleischgewordenen Meme wird und das jedes Jahr. Aber irgendwie sprechen wir gerne darüber, ne? Weil es so ein Thema ist, fernab von Kriegen, über das man sich irgendwie beschweren kann oder lustig machen kann. Das Jugendwort des Jahres, ihr könnt noch bis heute abstimmen. Ein allerletztes Mal. Es gibt drei Vorschläge. Peak, also

wenn was wirklich das Beste ist, Crash Out, wenn man total austickt, und Rage Bait, wenn man jemanden mit irgendwas triggern will, zum Beispiel mit dem Jugendwort des Jahres. Der Gewinnerbegriff wird dann wieder auf der Frankfurter Buchmesse verkündet, und zwar Ende nächster Woche. Also könnt ihr jetzt noch ein paar Minuten mitmachen, und dann ist das Ding wirklich durch.

Erstes Spiel geworden hier bei Energy an diesem Montag, an dem sich so die letzten Auszüge des Marathons gestern in Berlin noch bemerkbar gemacht haben. Ich wohne in der Stadt und holy moly, habe ich heute viele Menschen gesehen mit ihren Medaillen. Es ist ja auch Medal Monday mit ihrem Merch und vor allen Dingen mit einer sehr gebückten Gehweise, weil der Schmerz immer noch in den Beinen steckt. Wenn ihr gerade auf dem Weg nach Hause seid von diesem Marathon, dann kommt gut und sicher an. Ihr seid alle Helden. Justy hören wir jetzt mit Just a Little und immer den besten neuen Hits.

0: Julian.
1: Um 23 Uhr an diesem Montag. Lasst uns jetzt die letzte Stunde des Tages noch ganz entspannt gemeinsam ausklingen mit Tame Impala, der den Anfang macht, Dracula und immer die besten neuen Hits.

0: Die wichtigen Fragen am Montagabend: Werden wir irgendwann mal Rente haben? Wie finde ich den Partner, die Partnerin des Lebens? Und was steckt hinter den 13 Nullen? Energy ist an bei euch. Ich bin Julian. Taylor Swift hat neue Musik rausgebracht, unter anderem der Song Patient Zero. Es gibt wieder haufenweise Easter Eggs und Mythen. Und unser Popkultur-Nerd Pia hat die wichtigsten für uns zusammengefasst.
1: Wenn man diese CD für Patient Zero vorbestellen wollte, dann stand da ganz groß, dass die erste rausgeschickt wird am 13. Oktober. Warum? Keine Ahnung. Vielleicht passiert irgendwas am 13. Oktober. Es wäre ihr 13. Album, was dann

0: kommt 13 ihre Lieblingszahl. Irgendwas könnte es damit zu tun haben. Außerdem, jedes Mal, wenn Taylor Swift ein neues Album rausgebracht hat, gab es auch ein neues iPhone und die iPhone-Farben hatten immer die Farben von dem Album von Taylor Swift. Das letzte Mal, Orange, gab orangenes iPhone und ihr Albumcover Live of a Showgirl hatte ganz viel Orange mit drin. Jetzt eben die Encore, ist alles so ein bisschen Burgundy gehalten. Es gibt jetzt ein neues iPhone in Burgundy. Keine Ahnung, ob es nur ein Zufall ist. Dann geht es weiter, dass sie ja Patient Zero angekündigt hat, indem sie in ihrer Instagram-Biografie alle O's mit Nullen ausgetauscht hat. Wenn man sich jetzt die Tracklist von The Life of a Showgirl anguckt und Encore anguckt, die neuen vier Songs, und alle Nullen bzw. O's zählt, kriegt man genau 13. Ich glaube nicht, dass Taylor das dem Zufall überlassen würde. Und auch auf dem Albumcover, wenn ihr da mal genau ranzoomt an die Seite, da seht ihr einen kleinen Ausschnitt, wo man Taylors Auge sieht. Könnte das vielleicht sogar schon ein neues Albumcover sein? Wer weiß?
1: Wer weiß. Ich weiß jedenfalls, dass es Pia gut geht. Nach dem Beitrag haben wir sie ins Sauerstoffzelt gebracht, damit sie durchatmen kann. So, genug der Mythen. Hier ein paar Fakten. In der Nacht wurden nämlich in Los Angeles die VMAs verliehen, die MTV Video Music Awards, und Taylor Swift hat 3 gewonnen. Herzlichen Glückwunsch.

Malik Harris haben wir jetzt hier bei Energy, der Landsberger, der eine wirklich, ich sag mal, phasenhafte Karriere hat. Also es ging alles katapultartig los, als ihn James Blunt auf YouTube entdeckt hat, ihn gefragt hat, willst du nicht mitkommen auf Tour? Dann kam die Pandemie, es drosselte ihn, dann kam der ESC, war nicht ganz so erfolgreich und jetzt ist er dabei, wieder die Formkurve nach oben zu suchen. Easy heißt sein aktueller Song, hören wir jetzt immer die besten neuen Hits.

0: immer die besten neuen Hits hier bei Energy. Gleich mit Peggy Goo für euch. Außerdem Alex Warren und Cat Eye macht den Anfang.
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0: Immer die besten neuen Hits hier bei Energy. Gleich Ray für euch, außerdem DJ Gosha und Felix Jähn macht den Anfang. 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

Es ist spät geworden hier bei Energy an diesem Montag, so spät, dass ich raus bin für heute. Ich habe Feierabend. Schön, dass ihr mit dabei wart. Ihr hört mich, wenn ihr wollt, morgen wieder. Ab 20 Uhr bin ich für euch da. Bis dahin, lasst Energy durchlaufen. Macht damit nichts falsch. Und ich verabschiede mich jetzt mit Ray und Joy und sage ciao. Ich bin raus. Bis morgen.

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